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1: Im Studio Silas Quiring. Immer wieder kommt es vor, dass Videos im Internet landen, die heimlich mit Smart Glasses gemacht wurden. Die norwegische Hauptstadt Oslo greift jetzt durch und hat diese Brillen mit Kameras an Schulen verboten. Auch in Deutschland wird über ein Verbot diskutiert, um die Privatsphäre zu schützen. Der August war weltweit der wärmste Monat seit Beginn der Wetteraufzeichnungen. Eine Folge des menschengemachten Klimawandels, sagen die Experten des EU-Klimadienstes Copernicus. Im August lag die Durchschnittstemperatur 1,65 Grad über dem vorindustriellen Niveau. Nach dem Patzer gegen Schalke in der Liga hat der FC Bayern zum Start in die Champions League das Soll erfüllt. Gegen die Norweger von Bodø Glimt gab es einen 5:0 Heimsieg. Bitter war der Abend dagegen für Leipzig. RB war beim 1:4 bei Champions League-Neuling Como in Italien klar unterlegen. Die deutschen Basketballerinnen stehen zum allerersten Mal in der Geschichte im WM-Halbfinale und das ausgerechnet bei der Heim-WM. Das DBB-Team schlug am Abend in Berlin Belgien mit 93:74. Gegen Frankreich geht's Samstag ums Finale.
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1: So, wir schauen ins Musikbusiness und ich habe manchmal das Gefühl, dass die Musik irgendwie zur Nebensache geworden ist und die Mode in den Fokus gerückt ist. Schillernde Outfits sehen wir dort, ne? Glitzer, Glamour. Die Musikstars, die werden zu Fashion-Ikonen, die schillernder aussehen als jede Weihnachtskugelbox. Alexandra Peters aus der Brillux Radioredaktion. Mir kommt direkt jetzt Dolly Parton in den Sinn. Country-Legende. Blonde Mähne, immer ein Lächeln und meistens ordentlich Glitzer im Gepäck. Was macht ihren Stil so besonders? Und warum gilt sie für viele als absolute Queen der Extravaganz?
2: Also, Dolly Parton ist nicht nur für Songs wie Jolene oder 9 to 5 bekannt, sondern eben auch für ihren Look. Der ist ganz bewusst überzogen, knallbunte Outfits, Strassfransen, hochtopierte Haare, viel Make-up. Kitsch ist bei ihr kein Zufall, sondern Teil der Show, so eine Art Markenzeichen, das ihre Bühnenpräsenz unterstreicht. Und ja, sie übertreibt es manchmal bewusst, weil das eben zu ihrer Country-Glamour-Welt passt. Wer sich das mal anschauen möchte, muss nur in ihren Weihnachtsfilm von 2022 reinschauen, Dolly Partons Mountain Magic Christmas. Da wechselt sie vom glitzernden Rentier-Catsuit bis zum funkelnden Abendkleid, ihre Kleidung gefühlt im Minutentakt. Man merkt, für Dolly ist Kitsch einfach Showtradition.
1: Okay, Dolly Parton holt eindeutig alles raus, aber Lady Gaga, eben schon mal kurz drüber gesprochen, ist ja auch so eine Fashion-Ikone.
2: Total. Lady Gaga macht Mode zu einem Kunstwerk. Berühmtestes Beispiel ihr Meat Dress bei den MTV VMAs 2010. Ein Kleid aus rohem Fleisch, das weltweit Schlagzeilen gemacht hat. Bei ihr ist Kitsch nicht nur Glitzer, sondern auch Provokation. Sie nutzt Extreme, um Aufmerksamkeiten auf Themen zu lenken, ob es um Gleichberechtigung geht, um Tabubrüche oder einfach um die Frage, was Kunst überhaupt ist. Ihre Mode ist nicht einfach Kleidung, sondern Ausdruck. Fashion is for art, I love becoming art, hat sie mal gesagt.
1: Das klingt alles extrem. Und wie sieht's mit Katy Perry aus? Die ist ja auch eine Kitsch-Queen, sag ich mal frech.
2: Oh ja, Katy Perry war lange bekannt für den Überkitsch. Mit ihrem Whipped Cream Bralette oder einem Rock, der aussieht wie eine Torte mit Eis in Waffel verziert. Sie liebt Farbexplosionen, ganz bewusst ein Stil wie aus einem knallbunten und poppigen Cartoon. Die Vogue beschreibt sie als No-Pop-Star, das Kitsch better than Katy Perry. Inzwischen hat sie ihren Stil aber etwas weiterentwickelt und schicker und modischer gemacht. Aber der Retro-Kitsch bleibt ihr Markenzeichen.
1: Kurz gesagt, Dolly, Gaga und Katy, jede nutzt Kitsch auf ihre Art und Weise. Sie wissen ganz genau, wie man auffällt und genau das macht den Reiz doch aus. Vielleicht gucken wir uns das ja auch mal ein bisschen ab. Wer weiß, dann wird's Leben bunter.
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1: Im Studio Silas Quiring. Die Debatte um sogenannte Smart Glasses, also Brillen mit Kamera, nimmt auch in Deutschland immer mehr an Fahrt auf. In Norwegens Hauptstadt Oslo hat man bereits die Reißleine gezogen. An Schulen sind die Brillen ab sofort tabu, aus Datenschutzgründen. Die Generalsanierung bei der Deutschen Bahn zieht sich länger hin als geplant. Gerade wird das Konzept angepasst und mit dem Verkehrsministerium besprochen, sagt Bahnchefin Paller. Eigentlich sollten bis Mitte der 2030er Jahre die 40 Hauptstrecken komplett saniert sein. 40 Milliarden Euro wollen die Vereinigten Arabischen Emirate in Deutschland investieren. Ein Teil davon soll in neue Rechenzentren gesteckt werden, heißt es aus Berlin. Der Präsident der Emirate ist gerade zu einem Staatsbesuch in Deutschland. Jetzt ist auch der FC Bayern in die neue Champions-League-Saison gestartet. Mit einem am Ende fulminanten 5:0 Pflichtsieg gegen Bodø Glimt aus Norwegen. Ganz anders als geplant lief der Abend für RB Leipzig. Bei Champions-League-Debütant Como verlor RB mit 1:4.
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1: Sie war fast erfolgreich, meine kleine Aufräumaktion in meinem Kleiderschrank. Und da habe ich wirklich alles diesmal ganz genau durchgeschaut. Und da sind mir Stücke in die Hände gefallen, die sehen noch richtig gut aus. Die habe ich aber netto viel zu selten angehabt. Und dann wurde es philosophisch. Muss Mode denn eigentlich immer schneller und immer mehr werden? Muss der Kleiderschrank immer voller sein? Genau an diesem Punkt setzt jetzt ein Trend an, der gerade immer mehr Aufmerksamkeit bekommt. Slow Fashion. Kollegin Lisa Kreinbaum hat sich diesem besonderen Trend vorgeknöpft. Lisa, lass uns über das Modell Slow Fashion reden. Klingt für mich direkt sehr sympathisch.
2: Ja, ist es auch. Bei Slow Fashion, da geht es um nachhaltige Produktion, langlebige Materialien, faire Arbeitsbedingungen und, auch ganz wichtig, bewusster Konsum.
1: Klingt alles gut. Auch wir können was beitragen, indem wir weniger und überlegter kaufen, heißt es dann, ja?
2: Absolut. Wir haben oft viel zu viel im Schrank, was wir kaum tragen. Darüber habe ich mit Caro gesprochen. Sie ist nachhaltige Stylistin und schreibt auf ihrem Blog Caro verliebt über Slow Fashion. Und sie hat ihr Konsumverhalten hinterfragt, als sie Mutter geworden ist.
3: Weil ich mich natürlich auch mit Kinderkleidung auseinandergesetzt habe und irgendwann auch merkte, Kinder wachsen ja schnell aus ihrer Kleidung raus, dass es eigentlich auch Quatsch ist, da so einen Überkonsum zu tätigen. Ich zum Glück war nicht komplett in dieser Spirale drin, aber ich habe auch viele Sachen nicht getragen oder natürlich auch Impulskäufe gehabt, auch im Fast-Fashion-Bereich.
2: Davon wollte sie weg. Ihr erster Schritt, einmal alles raus aus dem Schrank und ausmisten. So arbeitet sie heute auch mit ihren Kundinnen und das zeigt Wirkung.
3: Ich glaube, wenn man alles aussortiert, auch mal diese Masse zu sehen, also im blödsten Fall, wenn man eine Masse hat, ne? Manche haben keine Massen. Aber einfach sich dessen bewusst zu werden, Mensch, das ist ziemlich viel Kram, den ich hier habe. Und 40% unserer Kleidung aus Statistiken gesehen, ziehen wir gar nicht an.
2: 40%, das ist krass. Und allein das ist ja schon Grund genug, den eigenen Kleiderschrank mal genauer anzuschauen.
1: Das hätte ich jetzt auch nicht gedacht. 40% ist schon mal eine Nummer. Thema Arbeitsbedingungen, ich glaube, das ist vielen auch gar nicht so bewusst, ja?
2: Ja, da war auch Caro schockiert, als sie tiefer ins Thema eingestiegen ist.
3: Als ich dann recherchiert habe, dass viel Kinderarbeit zum Beispiel hinter unserer Kleidung steckt, also nicht nur hinter Kinderkleidung, sondern auch Erwachsenenkleidung. Und dass es eigentlich ein absoluter Überkonsum ist.
2: Diese Erkenntnisse haben sie so überzeugt, dass sie heute Vorträge hält und Menschen beim Ausmisten unterstützt. Ihr Leitsatz dabei, buy less, choose well, make it last. Ein Zitat von Designerin Vivienne Westwood.
3: Also, dass man einfach weniger kaufen sollte an Mode, aber das, was man kauft, wirklich gezielt und bewusst kauft. Und ja, make it last im Sinne von, dass man es pflegt, dass man es hegt, dass man lange davon was hat und lange nutzt.
2: Und das ist doch auch ein schöner Gedanke. Weniger besitzen, mehr wertschätzen.
1: Auf jeden Fall. Slow Fashion bringt Mode wieder ein bisschen zurück auf Pause. Weniger kaufen, dafür Stücke auswählen, die wirklich passen und länger bei uns bleiben. Und genau dadurch, da bekommt die Kleidung an sich ja auch wieder viel mehr Wert. Was hinter Slow Fashion steckt, das habt ihr gerade hier gehört bei Brillux Radio.
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1: Im Studio Silas Quiring. Die Terroranschläge vom 11. September jähren sich heute zum mittlerweile 25. Mal. Bei den Anschlägen starben 2001 knapp 3000 Menschen. Am Ground Zero in New York verlesen Angehörige heute die Namen ihrer getöteten Verwandten. Al-Qaida-Terroristen hatten damals 4 Flugzeuge gekapert, 2 davon flogen sie ins World Trade Center. Der Schock sitzt nach den PISA-Ergebnissen immer noch tief. Die Grünen fordern Konsequenzen. Parteichefin Brandner sagte der Rheinischen Post, der Bund müsse Einfluss auf die Bildungspolitik der Länder ausüben können. Bislang ist Bildung reine Ländersache. Bei einem schweren Busunfall in der Schweiz hat es mehrere Tote und Verletzte gegeben. Genaue Zahlen will die Polizei noch bekannt geben. An Bord waren knapp 50 Touristen aus den Niederlanden auf einer Rundreise. Auch

0: Warum der Bus von der Straße abkam, ist bisher unklar. Jetzt ist auch der FC Bayern in die neue Champions-League-Saison gestartet, mit einem am Ende fulminanten 5:0-Pflichtsieg gegen Bodø Glimt aus Norwegen. Ganz anders als geplant lief der Abend für RB Leipzig. Bei Champions-League-Debütant Como verlor RB mit 1:4.
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1: Sind wir mal ehrlich, wenn wir an ein normales Haus denken, dann haben wir meistens Vierecke und gerade Wände im Kopf. In Prag, da steht aber ein Gebäude, das so extrem geschwungen ist, dass es aussieht, als würde es sich mitten auf der Straße an so einen Tanzpartner anschmiegen. Das berühmte Tanzende Haus. Und ganz ehrlich, das ist noch harmlos gegen die Orte, die wir uns jetzt anschauen. Ganz bizarre Ecken auf der Welt, bei denen wir uns fragen, ob das überhaupt noch Realität oder doch irgendwie schon Photoshop ist. Kollegin Alexandra Peters, du hast die skurrilsten Plätze für uns rausgesucht. Ich bin gespannt, denn fürs erste Gebäude müssen wir in die Dunkelheit.
2: Unter der Erde. Coober Pedy ist eine Stadt in Australien und da wohnen viele Menschen tatsächlich nicht oben, sondern unter der Erde. Der Grund ist ziemlich simpel, die Hitze. Über Tage kann es dort extrem heiß werden, also haben die Leute angefangen, ihre Häuser in den Fels zu bauen. Diese sogenannten Dugouts sind richtige Wohnungen mit Wohnzimmer, Küche, allem drum und dran, nur eben unterirdisch. Von außen sieht das teilweise aus wie eine Wüstenlandschaft mit ein paar Löchern im Boden, aber darunter spielt sich das komplette Leben ab.
1: Okay, es ist ja irgendwie schon verrückt, aber auch gleichzeitig auch irgendwie total logisch. Ganz anders ist da ja unser nächster Ort. Der klingt eher nach Gänsehaut.
2: Ja, das ist Hashima Island in Japan, auch bekannt als Geisterinsel. Früher war das eine dicht besiedelte Industriestadt mit Wohnblocks, Schulen, allem drum und dran. Aber als der Kohleabbau eingestellt wurde, haben die Menschen die Insel komplett verlassen, von heute auf morgen. Seitdem verfällt dort alles. Betonhäuser, die langsam zerbröckeln, leere Straßen. Das wirkt wie eingefroren in der Zeit. Und genau deshalb wurde die Insel auch als Drehort für den James-Bond-Film Skyfall genutzt.
1: Ja, also quasi eine echte Filmkulisse, stark. Und dann gibt's noch ein letztes Gebäude, das wirkt, als wäre es geschmolzen.
2: Genau, das ist Siwidomek in Polen. Übersetzt heißt das das krumme Häuschen. Und der Name passt perfekt. Keine geraden Linien, alles wirkt wellig, verzogen, fast wie in einem Comic. Fenster sind schief, die Fassade scheint sich zu bewegen. Man hat das Gefühl, das Gebäude ist nicht ganz fertig geworden. Ist aber voller Absicht. Innen drin sind da ganz normale Geschäfte, aber von außen wirkt es wie eine optische Täuschung. Also egal, ob unter der Erde, komplett verlassen oder einfach schief gebaut, diese Orte zeigen, wie unterschiedlich Leben und Architektur aussehen können.
1: Ja, also wenn euch demnächst mal wieder die Decke auf den Kopf fällt, denkt dran, in Australien bezahlen die Leute sehr viel Geld dafür.
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1: Im Studio Silas Quiring. Viele werden sich wohl genau erinnern, wo sie heute vor genau 25 Jahren waren. Die Terroranschläge vom 11. September jähren sich wieder und selbst dieser Gedenktag spaltet die USA. Präsident Trump spricht im Pentagon, während in New York frühere Präsidenten parteiübergreifend an die fast 3000 Todesopfer erinnern. Immer wieder kommt es vor, dass Videos im Internet landen, die heimlich mit Smart Glasses gemacht wurden. Die norwegische Hauptstadt Oslo greift jetzt durch und hat diese Brillen mit Kameras an Schulen verboten. Auch in Deutschland wird über ein Verbot diskutiert, um die Privatsphäre zu schützen. Nach einem schweren Busunglück im Osten der Schweiz ist die genaue Opferzahl noch unklar. Die Polizei spricht von mehreren Toten und Verletzten. Genaue Zahlen wollen die Beamten im Laufe des Vormittags nennen. Als der Bus von der Straße abkam, waren rund 50 Touristen aus den Niederlanden an Bord. Jetzt ist auch der FC Bayern in die neue Champions-League-Saison gestartet, mit einem am Ende fulminanten 5:0 Pflichtsieg gegen Bodø Glimt aus Norwegen. Ganz anders als geplant lief der Abend für RB Leipzig. Bei Champions-League-Debütant Como verlor RB mit 1:4.
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1: Neulich hat eine Freundin zu mir gesagt, sie möchte so gerne abends mal wieder weggehen. Ob wir nicht mal in eine große Stadt fahren wollen und da schauen, ob es irgendwelche tollen Clubs gibt, in denen man mal wieder so richtig abtanzen kann. Da habe ich gesagt, Club? Warum Club? Lass uns in den Supermarkt gehen. Da war nämlich meine Kollegin Linda Wilmes neulich feiern und in der Tiefgarage. Und sogar in einem Friseursalon und einer Eisdiele. Sag mal, Linda, auf was für Partys bist du da unterwegs?
2: Das sind sogenannte Pop-Up-Raves. Die finden monatlich in immer wechselnden, abgefahrenen Locations statt. Julia Wahn ist eine der Organisatoren von Aura, so heißt das Ganze. Und sie hat sich mit ihren zwei Partnern Nils und Claudio ein Konzept überlegt, das wirklich außergewöhnlich ist.
3: Wir raven da, wo du keinen Rave erwartest. Sprich, von der Waschanlage bis zum Fastfood-Restaurant, vom Friseur bis zur Klopapier-Sammelhalle. Also wir sind eigentlich, ich würde sagen, an den besondersten und vor allem unvorstellbarsten Orten.
2: Und Aura ist extrem limitiert in der Gästeanzahl. Tickets kann man nur online gewinnen. Das macht's natürlich noch exklusiver.
1: Ja, das stelle ich mir wirklich total besonders vor, weil dann ja auch jedes Event total einzigartig ist, was nur einmal vorkommt in so verrückten Locations.
2: Ja, total. Und auch, weil es zeitlich begrenzt ist.
3: Das Gefühl, was dort an dem Abend entsteht, in den 3 Stunden, 4 Stunden Rave, ist pure Ekstase, pure Emotionen, pure Zusammengehörigkeit. Die Menschen werden alle eins.
2: Ja, und das kann ich nur bestätigen. Ich habe ja jetzt auch schon ein paar Mal das Glück gehabt und konnte mitraven. Und das war jedes Mal wirklich ein richtig geiles Erlebnis. Und das ist dem Trio hinter Aura auch ganz besonders wichtig.
3: Wir wollen den Leuten einfach mal die Sorgen nehmen. Wir wollen einen Safe Space kreieren,

0: Das sorgt für so einen Community-Gedanken und für so ein tolles Community-Gefühl.
1: Und Julia sagt, Münster ist noch lange nicht alles.
0: Wir scheuen uns natürlich auch nicht davor, irgendwie jetzt in Düsseldorf mal Fuß zu fassen oder mal eine Veranstaltung in Essen zu machen oder mal in Duisburg oder wo auch immer. Ich meine, da gibt es 1000 geile Areale, die noch nicht beraved wurden.
1: Ja, geil. Da kommen also noch richtig viele coole, neue und verrückte Locations zum Feiern.
2: Ja, ein richtig cooles Konzept, oder? Eine tolle Idee und drei Visionäre, die durch Pop-Up-Raves wieder mehr Action in die Clubbing-Szene bringen. Und wer jetzt Lust hat, auch mal an ganz unerwarteten Orten mit zu raven, der folgt am besten dem Insta-Profil Aura Events MS. Da werden neue Events angekündigt und da könnt ihr euch auch um Tickets bewerben.
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1: Im Studio Anna Löwer. Die Terroranschläge vom 11. September jähren sich heute zum mittlerweile 25. Mal. Bei den Anschlägen starben 2001 knapp 3000 Menschen. Am Ground Zero in New York verlesen Angehörige heute die Namen ihrer getöteten Verwandten. Al-Qaida-Terroristen hatten damals 4 Flugzeuge gekapert, 2 davon flogen sie ins World Trade Center. Der Schock sitzt nach den PISA-Ergebnissen immer noch tief. Die Grünen fordern Konsequenzen. Parteichefin Brandner sagte der Rheinischen Post, der Bund müsse Einfluss auf die Bildungspolitik der Länder ausüben können. Bislang ist Bildung reine Ländersache. Die Bundesanwaltschaft ermittelt jetzt zu den Angriffen auf das Stromnetz. Es geht um mögliche verfassungsfeindliche Sabotage, so die Behörde. Vorgestern hatte die Polizei den Tatverdächtigen gefasst, nach tagelanger Suche. Er sitzt in U-Haft. Nach dem Patzer gegen Schalke in der Bundesliga hat der FC Bayern den Champions-League-Auftakt klar gewonnen, 5:0 gegen Bodø/Glimt. Leipzig dagegen verlor beim Debütanten Como mit 1:4.
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2: Guten Morgen, kurz nach 6. Es ist meiner Meinung nach die perfekte Zeit, um mal bei euch in Bochum vorbeizuschauen. Zur hässlichsten Universität, die ihr euch nur irgendwie vorstellen könnt. Ja, ich weiß. Nehmt mir das nicht krumm. Das klingt total unwertschätzend und das ist es vermutlich auch. Hat aber einen ganz, ganz bestimmten Grund. Und vor allem auch, warum die Uni in Bochum so aussieht. Das bekommen wir alles in Ruhe erklärt in einer ganz frischen Folge Architekturaspekte hier in den nächsten 3 Songs.
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1: Die Ruhr-Universität Bochum gilt in vielen Kreisen als eines der hässlichsten Gebäude überhaupt. Ist nicht klassisch schön, eher ein Betonklotz mit wenig Fantasie, teilweise sogar als Schandfleck bezeichnet. Ein Brutalismus-Klassiker. Aber die Idee der Architekten dahinter ist eigentlich gar nicht so uncool. Gucken wir uns die mal an. Das ist nämlich eine ziemlich ungewöhnliche Version. Die Uni Bochum soll nämlich einen Hafen nachbilden, beziehungsweise die einzelnen Gebäudeteile sollen Schiffe darstellen, die am Hafen anlegen. So ist der gesamte Campus aufgebaut. Selbst das Audimax passt ins Konzept, indem es einer Muschel nachempfunden ist. Das gesamte Bild erschließt sich aber leider nur aus der Vogelperspektive. Als Studierender am Boden fallen wenigstens die speziell angefertigten Steinbodenplatten auf, die wie so ein beständiger Wellengang hin und her kippeln, wenn man drüber läuft. Gehört wohl auch alles noch zum Erlebnis im Hafen des Wissens. Unter den Studierenden hält sich seit Jahren ein Gerücht. Sollte man, wenn man drauftritt, in den Boden einbrechen, was durchaus schon vorkam, und dann aber nichts sagt, besteht man seinen Bachelorabschluss mit der Note 1,3. Ja, Gerücht hin oder her, die Idee hinter der Architektur ist schon ziemlich durchdacht. Ein Hafen ist schließlich kein Ort, an dem man bleibt, sondern einer, von dem

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1: Viele Wolken gibt es heute früh, vor allem im Westen. Und ab und zu kann auch mal etwas Regen oder ein Schauer runterkommen. Im Laufe des Tages bleibt es da eher wechselhaft. Sonst geht es oft trocken weiter. Und am Abend wird es auch in der Mitte mal nasser. Dazu liegen die Höchstwerte bei 19 bis 24 Grad. Morgen meist trocken mit Sonne und Wolken, maximal bis 27 Grad.
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2: Wisst ihr, was wirklich gut tut? Einfach auch mal wieder gute Nachrichten zu hören. Positive Dinge, um in den Tag zu starten. Und genau das haben wir uns zur Aufgabe gemacht hier bei Brillux Radio. Deshalb gleich eine gute Nachricht zu Tieren. Und ich meine, viel besser kannst du ja gar nicht in den Freitag starten, oder?

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1: Ach ja, einfach auch mal wieder gute Nachrichten hören. Finde ich ja wichtiger denn je. Wir als Brillux Radio haben genau diesen Arbeitsauftrag verstanden und setzen den jetzt einfach mal kackendreist um. Auf den Freitagmorgen erzähle ich euch jetzt, dass es wieder mehr Berggorillas gibt. Ja, diese tiefschwarzen, starken, großen Äffchen. In den 1980er Jahren gab es davon irgendwie nur noch 620. Und jetzt gab es neue Zählungen, die dann wieder auf gute 1000 gekommen ist. Also hat sich quasi summa summarum die Population im Virunga-Massiv und im Windi-Nationalpark in Zentralafrika fast verdoppelt. Grund für die erhöhte Population sind übrigens auch wir Menschen, positiv hervorzuheben. Und ich finde, kann man zu sagen, einfach mal genauso weitermachen wie bisher. Tolle Sache.
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1: Im Studio Anna Löwer. Heute ist 9/11 genau 25 Jahre her. 3000 Menschen starben damals, als Al-Qaida-Terroristen 4 Flugzeuge kaperten und sie ins World Trade Center und ins Pentagon steuerten. Angehörige der Opfer verlesen deren Namen heute am Ground Zero in New York. Wie sollte auf das schlechte Abschneiden der deutschen Schüler bei der PISA-Studie reagiert werden? In der Diskussion um Konsequenzen fordern die Grünen, Bildung darf nicht mehr nur Ländersache sein. Parteichefin Brandner sagte der Rheinischen Post, der Bund sollte da künftig mitreden dürfen. Bei einem schweren Busunfall in der Schweiz hat es mehrere Tote und Verletzte gegeben. Genaue Zahlen gibt es von der Polizei bisher nicht. An Bord waren knapp 50 Touristen aus den Niederlanden auf einer Rundreise. Warum der Bus von der Straße im Kanton Graubünden abkam, ist bisher unklar. Nach dem Patzer gegen Schalke in der Liga hat der FC Bayern zum Start in die Champions League das Soll erfüllt. Gegen die Norweger von Bodø Glimt gab es einen 5:0 Heimsieg. Bitter war der Abend dagegen für Leipzig. RB war beim 1:4 bei Champions League Neuling Como in Italien klar unterlegen.
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2: Ach kommt, könnt ihr mir nicht erzählen auf diesem Freitagmorgen. Wir haben doch alle schon mal einen Handwerker gebraucht, oder? Ja, natürlich. Ihr überlegt, in welchem Zusammenhang, und ich erkläre euch gleich, warum es so unfassbar wichtig ist, dass ihr mir eure Geschichten erzählt. In den nächsten 10 Minuten die Auflösung.
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Lisa aus Bergkamen schreibt an der 0251 718 8600: Im Sommer waren die Heizung an und im Winter waren sie aus. Wenn sie dann im Winter an waren, dann war es trotzdem viel zu kühl. Der Handwerker kam und hat nach einem Jahr Warten alles wieder heile gemacht. Sehr schön. Marius aus Magdeburg schreibt außerdem: Ich habe meinen Autoschlüssel mal im Auto gelassen, das ist dann von alleine zugegangen. Problem. Handwerkerschlüsseldienst kam und hat mir mein Auto wieder geöffnet, ohne es zu zerstören. Vielen Dank. Ja, vielen Dank, Marius aus Magdeburg und Lisa aus Bekam, fürs Mitmachen an der 0251 718 8600. Und genau das brauche ich. Ich brauche eure Stories. Wir wollen genau solchen Menschen, euch da draußen, euch Handwerker, feiern zum großen Tag des Handwerks am 18.09. hier bei Prilux Radio. Und für alle, die mir jetzt in der nächsten halben Stunde ihre Story schreiben, verfüge ich, gibt's eine Prilux-Radiotasse in matt-schwarz. So eine richtig exklusive. So, also ihr müsst mir die Frage beantworten, wann hat euch ein Handwerksprofi schon mal so richtig geholfen? Oder seid ihr vielleicht sogar ein Profi, der schon mal irgendwem geholfen hat? Auch die Geschichten lasse ich gelten. Her damit über WhatsApp, gerne Sprachmemo. Naja, oder wenn ihr schüchtern seid, genau als Text. 0251 718 8600.

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1: Viele Wolken gibt es heute Morgen erstmal und im Westen kann ab und zu auch etwas Regen oder ein paar Schauer dabei sein. Im Laufe des Tages bleibt es sonst oft sonnig und trocken. Zum Abend werden die Wolken in der Mitte mehr. Die Höchstwerte liegen bei 19 bis 24 Grad. Morgen geht es mit Sonne und Wolken weiter. Früh vereinzelt Nebel, maximal bis 27 Grad.
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2: Guten Tag zusammen, 7:30 durch, Tim Reimann hier im Radio drin. Was ist denn eurer Meinung nach die bunteste Stadt, die es auf der ganzen Welt gibt? Macht euch mal Gedanken drum und gleich in zwei Songs habe ich auch die Auflösung parat. Und was das psychologisch mit den Menschen macht, die dort wohnen, das finden wir raus hier in den nächsten 8 Minuten.

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2: Ohne Farbe wäre doch wirklich, wirklich blöde, oder? Wenn alles schwarz, weiß, grau wäre, schwierig. Das dachten sich auch einige Städteplaner. Und Städte, über die wir jetzt sprechen, das sind die buntesten Städte der Welt. Alexandra Peters, verrat uns doch gleich mal bitte, was die buntesten Städte der Welt sind und vielleicht vorneweg, was die so attraktiv macht.
3: Weil Farbe direkt auf uns wirkt, ohne dass wir drüber nachdenken müssen. Städte wie Valparaiso in Chile oder Bokab in Kapstadt funktionieren fast wie ein visueller Reiz. In Valparaiso ziehen sich bunte Häuser über ganze Hügel. Dazu kommt Street Art an fast jeder Ecke. Bokab ist ruhiger, aber genauso auffällig mit klaren Reihenhäusern in kräftigen Farben. Diese Städte erzählen sofort etwas über Identität und Lebensgefühl. Farbe macht Orte auffällig und emotional zugänglich.
2: Okay, und das ist nicht nur subjektiv, ne?
3: Nein, das lässt sich tatsächlich belegen. Studien aus der Farben- und Umweltpsychologie zeigen, dass Farben unsere Stimmung, unseren Energielevel und sogar unser Sozialverhalten beeinflussen können. Farben können aktivieren, beruhigen oder ein Gefühl von Sicherheit erzeugen. In St. John's in Neufundland zum Beispiel wurden Häuser traditionell bunt gestrichen, damit man sie im Nebel besser sehen kann. Heute sagen viele Bewohner, dass genau diese vielen Farben Wärme und Gemeinschaft vermitteln. Die Umgebung wirkt weniger anonym und weniger hart.
2: Da sind wir ja ziemlich nah dann am Gedanken von Dopamin-Dekor dran.
3: Genau, Städte wie Guanajuato in Mexiko oder Willemstad auf Curaçao zeigen das besonders gut. Guanajuato wirkt wie ein dichtes Farbgeflecht, alles übereinander, alles präsent. Willemstad dagegen ist fast schon harmonisch bunt, mit pastelligen Fassaden entlang des Wassers. In beiden Fällen hat man ein Gefühl von Lebendigkeit und Orientierung. Die Farben signalisieren, hier passiert was Positives. Und genau dieses Prinzip greift Dopamin-Dekor auf. Es geht nicht um Schönheit allein, sondern um ein gezielt erzeugtes gutes Gefühl.
2: Bunte Städte also nicht nur als Postkartenmotiv, sondern als emotionales Umfeld. Alexandra, ich danke dir.

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1: Im Studio Anna Löwer. Viele werden sich wohl genau erinnern, wo sie heute vor genau 25 Jahren waren. Die Terroranschläge vom 11. September jähren sich wieder und selbst dieser Gedenktag spaltet die USA. Präsident Trump spricht im Pentagon, während in New York frühere Präsidenten parteiübergreifend an die fast 3000 Todesopfer erinnern. Schwerer Busunfall in der Schweiz. Ein Reisebus aus den Niederlanden ist im Kanton Graubünden von der Straße abgekommen und gegen die Leitplanke gekracht. Mehrere Menschen sind tot. Genaue Zahlen hat die Polizei noch nicht mitgeteilt. Knapp 50 Reisende waren an Bord. Der Schock sitzt nach den PISA-Ergebnissen immer noch tief. Die Grünen fordern Konsequenzen. Parteichefin Brandner sagte der Rheinischen Post, der Bund müsse Einfluss auf die Bildungspolitik der Länder ausüben können. Bislang ist Bildung reine Ländersache. Der FC Bayern München ist in die neue Champions-League-Saison gestartet mit einem 5:0 Pflichtsieg gegen Bodø Glimt aus Norwegen. Anders lief der Abend für RB Leipzig. Bei Champions-League-Debütant Como verlor RB mit 1:4.
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2: Einfach mal Danke sagen, einfach mal applaudieren, einfach mal eingestehen, wie toll andere menschliche Wesen sind. Das geht raus an alle, die täglich ihren Job machen. Pflegekräfte, Müllabfuhr, Ärzte, der Bäcker ums Eck, alle. Wir hier bei Drillux Radio feiern euch alle. Und am 18.09. feiern wir besonders hier bei uns das Handwerk. Und das machen wir mit euren Geschichten. Und wie ihr mitmachen könnt, das erfahrt ihr gleich hier in den nächsten drei Songs.
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1: 02517188000. Ron aus Wolfsburg schreibt: Wir haben ein altes, runtergekommenes Haus gekauft und kannten zum Glück Handwerker im Freundeskreis. Die haben uns bis jetzt, also bis zum Einzug, unterstützt. Ohne die könnten wir nicht seit gut 2 Wochen in unserem neu renovierten und sanierten Haus wohnen. Ja, genau sowas brauche ich, Leute. Ich brauche eure Stories. Wir wollen genau solche Menschen, euch da draußen, feiern. Euch Handwerkerinnen und Handwerker. Das machen wir bei Brillux Radio am 18.09. beim großen Tag des Handwerks. Für alle, die mir jetzt in der nächsten halben Stunde ihre Story noch schreiben, gibt's eine gratis Brillux Radio Tasse in matt-schwarz. Wunderschön. Wann hat euch denn ein Profi schon mal geholfen? Oder seid ihr ein Profi, der schon mal irgendwem geholfen hat? Her mit euren Geschichten, gerne als WhatsApp-Sprachmemo oder, wenn ihr so ein bisschen schüchtern seid, gerne auch als Text. 02517188000.

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1: Viele Wolken gibt es heute Morgen erstmal und im Westen kann ab und zu auch etwas Regen oder ein paar Schauer dabei sein. Im Laufe des Tages bleibt es sonst oft sonnig und trocken. Zum Abend werden die Wolken in der Mitte mehr. Die Höchstwerte liegen bei 19 bis 24 Grad. Morgen geht es mit Sonne und Wolken weiter. Früh vereinzelt Nebel, maximal bis 27 Grad.
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2: Halb neun durch, hallo zusammen, guten Freitagmorgen, Tim Reimann hier. Wir alle haben schon mal Menschen gesehen, die mit so einer Art Flammenwerfer das Unkraut beseitigt haben, oder? Oder mit so einem Hochdruckreiniger. Diese Menschen haben ganz offensichtlich kein Brillux-Radio gehört, denn sonst wüssten sie, dass genau dieses Unkraut dafür sorgt, dass es in den Städten teilweise kühler bleibt. Mehr dazu in gleich zwei Songs.

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1: Tut euch mal eingefallen, Leute, macht nicht so viel Unkraut weg. Unkraut kann nämlich dafür sorgen, dass es in unseren Städten, in unseren Gärten kühler bleibt. Das hat der spanische Architekt Ángel Panero rausgefunden bei einem Spaziergang um die Kathedrale von Santiago de Compostela. Da hat er Nachforschung angestellt und dann rausgefunden, dass auch bei Unkraut Wasser verdunstet und das Unkraut auch CO2 stuckt, also das, was nicht so gut ist, wenn es in die Umwelt entlassen wird. So, also guter Mann, tolle Entdeckung und wir lernen damit, auch Unkraut kann Städte kühler machen und CO2 speichern.
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1: Im Studio Anna Löwer. Heute ist 9-11 genau 25 Jahre her. 3000 Menschen starben damals, als Al-Qaida-Terroristen 4 Flugzeuge kaperten und sie ins World Trade Center und ins Pentagon steuerten. Angehörige der Opfer verlesen deren Namen heute am Ground Zero in New York. In die Debatte um ein mögliches AfD-Verbotsverfahren kommt Bewegung. Zumindest die Voraussetzungen sollten geprüft werden, sagte Hamburgs Innensenator Grote dem Kölner Stadtanzeiger. Er stellt sich damit hinter NRW-Ministerpräsident Wüst. Unter anderem Kanzler Merz ist dagegen skeptisch. Bei einem schweren Busunfall in der Schweiz hat es mehrere Tote und Verletzte gegeben. Genaue Zahlen gibt es von der Polizei bisher nicht. An Bord waren knapp 50 Touristen aus den Niederlanden auf einer Rundreise. Warum der Bus von der Straße im Kanton Graubünden abkam, ist bisher unklar. Nach dem Patzer gegen Schalke in der Bundesliga hat der FC Bayern den Champions-League-Auftakt klar gewonnen, 5:0 gegen Bodø/Glimt. Leipzig dagegen verlor beim Debütanten Como mit 1:4.
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2: Um 8:40 mit Tim Reimann. Hallo zusammen. Sagt mal, wenn ihr mal irgendwann auf dem Meer unterwegs seid und irgendwo abends, so nachts, ein leuchtendes Blau seht, auf dem Meer, dann erlebt ihr vermutlich gerade eines der krassesten Naturphänomene der Welt. Nennen wir es mal das Phantomblau der Geisterschiffe. Was es damit auf sich hat, das ist Thema hier in den nächsten 3 Songs.
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0: Büchern. Wer das blaue Leuchten sah, rechnete oft mit Sturm, Unglück oder dem Tod. Heute kennen Forschende die wahre Ursache. Milliarden winziger Meeresorganismen können Licht erzeugen. Werden sie durch Wellen, Schiffe oder Fische bewegt, senden sie für Sekunden ein kaltes blaues Leuchten aus. Dieses Naturphänomen nennt sich Biolumineszenz. Warum gerade blau? Weil blaues Licht im Meer am weitesten reicht und unter Wasser am besten sichtbar bleibt. Für die Mikroorganismen kann das ein Warnsignal sein oder ein Trick, um Fressfeinde abzuschrecken. Was für Seeleute einst wie ein übernatürliches Zeichen aussah, ist also eines der faszinierendsten Naturschauspiele der Welt. Der eigentliche Farbcode der Geisterschiffe war schon immer blau.
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1: Mitten in der Nacht, kein Land in Sicht, plötzlich beginnt das Meer zu leuchten. Nicht weiß, nicht grün, sondern in einem geheimnisvollen Blau. Seeleute berichten seit Jahrhunderten von diesem Schauspiel. Für viele war es ein schlechtes Omen. Manche glaubten sogar, Geisterschiffe würden durch das leuchtende Wasser fahren. Tatsächlich finden sich solche Berichte schon in alten Logbüchern.

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1: Wolkig ist es heute Vormittag vor allem im Westen. Und da kann auch ab und zu mal etwas Regen oder ein kleiner Schauer dabei sein. Sonst setzt sich öfter die Sonne durch und es bleibt meist trocken. Später werden die Wolken häufiger, die Höchstwerte liegen bei 19 bis 24 Grad. Morgen gibt es Sonne und Wolken, an der Nordsee auch mal Regen, maximal bis 27 Grad.
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2: Halb zehn durch, hallo zusammen, schönen guten Morgen. Riesengroßes Orchester, Posaunen, Streicher, Klarinetten, einfach alles. Und das mitten im Weltraum. An wen denke ich? Natürlich Hans Zimmer, der die fantastischste Musik schon für die Hollywood-Streifen dieser Welt gezaubert hat. So auch für den Film Dune. Und warum der neben dieser fantastischen Musik auf unsere Watchlist jetzt fürs Wochenende gehört, nörden gleich Johanna Penzik und Linda Wilmes ab. In 7 Minuten.

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1: Filmmusik ist ja oft das, was einen Film so diesen letzten Schliff gibt. 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
3: Hans Zimmer!
2: Der kann ja wirklich alles. Und er hat sich überlegt, so ein Science-Fiction-Roman, also er selber war auch Riesenfan, hat auch etliche Projekte abgesagt, weil er gesagt hat, nee, für Dune möchte ich unbedingt die Sounds machen. Also er hat überlegt und hat gesagt, okay, ich verstehe immer nicht, warum so Science-Fiction-Filme mit Orchestern unterlegt werden. Das macht ja gar keinen Sinn, als ob es im Weltraum Orchestermusik gibt. Nee, ich möchte was ganz anderes machen und das hat er dann auch gemacht.
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1: Im Studio Anna Löwer. Viele werden sich wohl genau erinnern, wo sie heute vor genau 25 Jahren waren. Die Terroranschläge vom 11. September jähren sich wieder und selbst dieser Gedenktag spaltet die USA. Präsident Trump spricht im Pentagon, während in New York frühere Präsidenten parteiübergreifend an die fast 3000 Todesopfer erinnern. Wie sollte auf das schlechte Abschneiden der deutschen Schüler bei der PISA-Studie reagiert werden? In der Diskussion um Konsequenzen fordern die Grünen, Bildung darf nicht mehr nur Ländersache sein. Parteichefin Brandner sagte der Rheinischen Post, der Bund sollte da künftig mitreden dürfen. 40 Milliarden Euro wollen die Vereinigten Arabischen Emirate in Deutschland investieren. Ein Teil davon soll in neue Rechenzentren gesteckt werden, heißt es aus Berlin. Der Präsident der Emirate ist gerade zu einem Staatsbesuch in Deutschland. Schwerer Busunfall in der Schweiz. Ein Reisebus aus den Niederlanden ist im Kanton Graubünden von der Straße abgekommen und gegen die Leitplanke gekracht. Mehrere Menschen sind tot. Genaue Zahlen hat die Polizei noch nicht mitgeteilt. Knapp 50 Reisende waren an Bord.
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2: Es gibt so, würde ich mal sagen, einen gesellschaftlichen Konsens in der Mode. Und der hat sich natürlich über die ganzen letzten Jahrzehnte einmal komplett gewandelt. Was damals als grenzüberschreitende Mode galt, darüber sprechen wir gleich nach 3 Songs. Kurz nach 10 ist es Alexandra Peters hier. Ich wünsche euch einen tollen Freitagvormittag.
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1: Es gibt Dinge, die macht man einfach nicht. Im Bademantel zu einer Hochzeit gehen zum Beispiel. Darauf haben wir uns als Gesellschaft irgendwie geeinigt. Aber vor ungefähr 60 Jahren gab es noch viel krassere gesellschaftliche Moderegeln. Amina Jamai Astiban aus der Brillux Radio Redaktion hat für uns ihre Top 3 der grenzüberschreitenden Outfits der letzten 60 Jahre mitgebracht.
2: Zuallererst der Le Smoking, entworfen 1966 von Yves Saint Laurent. Ein Riesenskandal, denn es war kein normaler Anzug, sondern ein Anzug für die Frau. Also so richtig mit einer Hose. Und das in einer Zeit, in der Hosen ausschließlich männlich waren und Frauen im Anzug für viele ein Angriff auf feste Rollenbilder waren. Teilweise wurden Frauen damals wirklich aus Restaurants geschickt, wenn sie eine Hose getragen haben. Das muss man sich mal vorstellen. Damit sich das ändern konnte, hat es mutige Frauen gebraucht, wie Bianca Jagger, die später sogar im weißen Anzug geheiratet hat. Solche Bilder haben die gesellschaftlichen Grenzen ganz langsam verschoben. Was ich ja spannend finde, während Frauen sich Stück für Stück Kleidung zurückgeholt haben, die als männlich galt, passierte bei Männern gleichzeitig etwas ganz anderes. In den 70ern wurde Männermode plötzlich laut, bunt, glamourös. Schlaghosen, hohe Absätze, Satinhemden, David Bowie oder Prince, die haben ganz bewusst mit Weiblichkeit und Androgynität gespielt. Vorher war Männermode oft funktional gedacht, Anzug, Hemd, möglichst wenig auffallen. Doch dann kam plötzlich die Idee dazu, dass auch Männer mit Kleidung experimentieren dürfen. Und in den 80er und 90er Jahren hat sich auch die Luxusmode verändert. Trends sind plötzlich nicht mehr nur von den Laufstegen auf die Straße gekommen, sondern auch andersherum. Styles, Marken und Sneaker aus schwarzen Communities sowie der Rap- und Basketballkultur sind weltweit übernommen worden. Was früher als zu laut oder nicht elegant genug galt, ist plötzlich auf Luxuslaufstegen gelandet. Und das hat auch gesellschaftlich viel verändert, denn nicht mehr nur Modehäuser in Paris oder Mailand haben bestimmt, was stilvoll ist. Jugendliche haben die Trends mitgeprägt. Sneaker wurden salonfähiger, Hoodies Teil von Luxuskollektionen. Und die Grenze zwischen Luxus und Alltag, zwischen Fein und Straße wurde immer durchlässiger.
1: Drei Outfits, drei kleine Moderevolutionen und alle zeigen, was heute selbstverständlich ist, war früher oft ein echter Tabubruch. Und vielleicht können wir eines Tages doch mal im Bademantel zu einer Hochzeit gehen.

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1: Wolkig ist es heute Vormittag vor allem im Westen. Und da kann auch ab und zu mal etwas Regen oder ein kleiner Schauer dabei sein. Sonst setzt sich öfter die Sonne durch und es bleibt meist trocken. Später werden die Wolken häufiger, die Höchstwerte liegen bei 19 bis 24 Grad. Morgen gibt es Sonne und Wolken, an der Nordsee auch mal Regen, maximal bis 27 Grad.
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2: Gleich geht's bei uns um die kleinste Geige der Welt, die schmaler ist als ein menschliches Haar, also wirklich winzig. Alexandra Peters hier, schönen Freitagvormittag wünsche ich euch.

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1: Diese Geige passt nicht auf eine Bühne, sondern unter ein Mikroskop. Forschende einer britischen Universität haben das kleinste Streichinstrument der Welt gebaut. Gerade mal 35 Mikrometer lang und 13 Mikrometer breit. Schmaler also als ein menschliches Haar. Gefertigt wurde die Mini-Geige aus Platin. Dafür brannte eine beheizte Nadelspitze die Form in so eine spezielle Beschichtung. Die entstandenen Vertiefungen wurden anschließend mit Platin gefüllt und fertig war das winzige Instrument. Musik macht sie allerdings keine. Trotzdem steckt viel mehr dahinter als ein kurioses Experiment. Die Technik könnte bei der Entwicklung neuer Computertechnologien helfen. Also Tiny Geige, große Idee.
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1: Im Studio Anna Löwer. Heute ist 9/11 genau 25 Jahre her. 3000 Menschen starben damals, als Al-Qaida-Terroristen 4 Flugzeuge kaperten und sie ins World Trade Center und ins Pentagon steuerten. Angehörige der Opfer verlesen deren Namen heute am Ground Zero in New York. Bei einem Busunfall in der Schweiz sind 5 Menschen ums Leben gekommen. Der Bus ist im Kanton Graubünden in einer Baustelle von der Straße abgekommen und umgekippt. An Bord waren fast 50 niederländische Touristen. Wie sollte auf das schlechte Abschneiden der deutschen Schüler bei der PISA-Studie reagiert werden? In der Diskussion um Konsequenzen fordern die Grünen, Bildung darf nicht mehr nur Ländersache sein. Parteichefin Brandner sagte der Rheinischen Post, der Bund sollte da künftig mitreden dürfen. Die KI-Branche warnt vor KI. Das US-Unternehmen Anthropic berichtet, dass Regime etwa mit Hilfe des KI-Modells Claude versucht haben, Regierungsgegner und Minderheiten auszuspionieren. Unter anderem geht's da um China und den Iran.
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2: Kurz nach 11 ist es, Alexandra Peters hier. Ich wünsche euch einen wunderschönen Freitagvormittag.
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1: Sonnig und trocken ist es in vielen Ecken, nur im Westen ziehen mehr Wolken durch und ab und zu regnet es auch mal. Zum Abend kann das auch Richtung Mitte rüberschwappen. Dazu werden es heute meist 19 bis 24 Grad. Morgen bleibt es im Süden oft sonnig, sonst Sonne und Wolken. An der Nordseeküste fällt etwas Regen, maximal bis 27 Grad.
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2: Alexandra Peters hier am Freitagvormittag und nach zwei Songs gibt's gleich eine neue Folge von Wie wohnt eigentlich?

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1: Hi, ich bin Annika Lehmann. Ich bin Wok-WM-Weltmeisterin, amtierend, weil es gibt nach mir niemanden mehr. Und ich saß im Wok zusammen mit Sven Hannawald, Thorsten Legert und Marcel Nügen. Wie ich wohne? Das ist eine gute Frage. Ich wohne ein bisschen im Pipi-Langstrumpf-Stil, würde ich sagen. Ich habe eine Hängematte im Schlafzimmer zum Beispiel. Die kommt aus Brasilien. Das ist eine Doppelhängematte. Da kann man sogar zu zweit rein. Die liebe ich wahnsinnig sehr und bin da wirklich, ehrlich gesagt, viel zu selten drin. Mein Besuch ist da immer drin und meine kleine Tochter. Und dann liebe ich auch meine tolle neue Couch, die ist im Wohnzimmer, die ist so in grün, samtgrün, die kann man so ausziehen und da können nicht nur eine, nicht nur zwei, da können glaube ich sogar vier Leute drauf schlafen, das ist richtig toll. Und da kusche ich mit meiner Tochter hin an so Regentagen, aber auch wenn wir einfach mal ein bisschen Muggel, Gemütlichkeits, Kuschelzeit brauchen und dann machen wir Kerzen an und dann machen wir den Beamer an und dann bauen wir eine Höhle und darunter spielen wir Verstecken und es ist einfach mega Paradies für Kinder und für Erwachsene. Was ich auch noch ganz toll finde, ist im Bad meine Klobrille. Die ist nämlich Beach-Style. Die ist im Beach-Style, die hat da so Muscheln drauf und die ist so richtig, da fühle ich mich einfach wie am Strand. Dazu habe ich noch so einen Vorhang an der Badewanne. Das ist alles Beach-Style. Und wenn man mich jetzt fragt, ob ich jetzt Wok-WM-Weltmeisterin Wok zu Hause habe, mit dem ich koche, muss ich leider sagen, nein. Weil kochen kann ich leider gar nicht. Aber drin sitzen ist super.
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1: Von der Raufasertapete zur glatten Wand. Klingt jetzt erstmal ganz easy, ist es aber nicht unbedingt. Sprechen wir gleich genauer drüber hier bei Brillux Radio in der nächsten Stunde. Kurz vor 12 ist es. Ich wünsche euch einen schönen Freitag.

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1: Im Studio Anna Löwer. Heute ist 9/11 genau 25 Jahre her. 3000 Menschen starben damals, als Al-Qaida-Terroristen 4 Flugzeuge kaperten und sie ins World Trade Center und ins Pentagon steuerten. Angehörige der Opfer verlesen deren Namen heute am Ground Zero in New York. Familienministerin Prien will schnell was für den Jugendschutz im Netz tun. Die CDU-Politikerin hat ein Sofortprogramm angekündigt mit Maßnahmen, die wirklich zügig umsetzbar sind. Was genau nun allerdings wie schnell kommt, ist noch offen. Klar ist aber, dass Prien auch eine Altersgrenze für Social Media will. Die KI-Branche warnt vor KI. Das US-Unternehmen Anthropic berichtet, dass Regime etwa mit Hilfe des KI-Modells Claude versucht haben,

0: Regierungsgegner und Minderheiten auszuspionieren. Unter anderem geht es da um China und den Iran. Bei einem Busunfall in der Schweiz sind 5 Menschen ums Leben gekommen. Der Bus ist im Kanton Graubünden in einer Baustelle von der Straße abgekommen und umgekippt. An Bord waren fast 50 niederländische Touristen.
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2: Schönen Freitag, ich bin Laura Lutzenberger. Raufaser runter, glatte Wände rein, das klingt erstmal nach einem überschaubaren Projekt, ist es aber ganz und gar nicht. Warum selbst 2 Räume 5 Tage Arbeit bedeuten können, darüber sprechen wir gleich nach 3 Songs.
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1: Raufaser. Ja, die hatten wir auch bei uns an den Wänden, bevor ich renoviert habe. Und ganz ehrlich, ich fand sie irgendwann einfach nur noch furchtbar. Praktisch, pflegeleicht ja, aber schön für mich irgendwann definitiv nicht mehr. Ingo Lemberg, der kennt dieses Gefühl. Nach fast 20 Jahren Raufaser im Haus wollte er endlich glatte Wände und hat dafür den Profi geholt. Kollege Daniel Peters, war das wirklich nötig?
2: Kurze Antwort, ja. Selbst wenn viele jetzt vielleicht denken, ach, das bekomme ich schon irgendwie hin. Auch Ingo ist da bei einigen Freunden erstmal auf Unverständnis gestoßen.
3: Die haben uns dann die Frage gestellt, was? Tapeten runtermachen? Ihr habt einen Maler dazu geholt? Das hätte ich euch auch gemacht. Nee, hättest du nicht. Der Fußboden wäre hinterher versaut gewesen. Ich hätte Löcher in den Wänden gehabt. Also das hier, auch wirklich handwerklich begabte Menschen, die hätten erstmal fünfmal so lange gebraucht und zweitens hätten sie es mit Sicherheit nicht so hingekriegt.
2: Das soll keine Kritik an den Freunden sein, einfach Realismus. Und wer wissen will, wie viel Arbeit dahinter steckt, das Malerteam hat allein für die Renovierung von Küche und Wohnzimmer 5 Tage gebraucht. 5 Tage für 2 Räume.
1: Boah, krass, okay, warum so lang?
2: Weil glatte Wände eben nicht einfach glatt sind. Sie müssen es erstmal werden. Tapeten runter, Klebereste abschleifen, grundieren, spachteln, schleifen, nochmal grundieren. Bei Ingo waren es sogar 3 bis 4 Spachtelgänge pro Wand, die nötig waren, hat mir Maler Christoph Schmid aus Gärtringen erzählt, damit später auch im Streiflicht keine einzige Unebenheit mehr sichtbar ist. Erst dann wird tapeziert.
1: Tapete braucht sie denn noch, wenn die Wand darunter dann wirklich glatt ist?
2: Ja, weil der Untergrund arbeitet. In Wänden können immer mal wieder kleine Risse entstehen. Und da kommt das sogenannte Glattvlies ins Spiel, erklärt Maler Schmid.
4: Dann kriegen wir durch die glatte Tapete einfach eine wunderschöne Oberfläche. Und ja, vor allem ist es rissüberbrücken. Das heißt, wir haben nicht nur die Optik, sondern wir haben natürlich auch den Nutzen, dass die Untergründe, die schon jetzt ein paar Jahre älter in dem Hause sind, einfach überbrückt sind. Und dann sind wir da auch auf der sicheren Seite.
2: Damit die perfekt glatten Wände auch glatt bleiben. Hausherr Ingo Lemberg ist übrigens Ingenieur, also handwerklich und technisch wohl auch nicht ganz unbegabt. Und er bereut es keine Sekunde, den Profi engagiert zu haben.
3: Dem Ingenieur ist nichts zu schwör, aber viele Sachen, muss man realistisch sehen, kann ich nicht. Und das hat ja einen Grund, warum Leute eine 3-jährige Ausbildung machen müssen, um Maler zu werden und dann noch ein paar Jahre Erfahrung haben müssen, bis sie wirklich alles im Leben mal gesehen haben. Und das ist halt das, was dann gut von selbstgemacht unterscheidet, aus meiner Sicht.
2: Er würde es auf jeden Fall jederzeit wieder so machen.
1: Also, wenn ihr von der Raufasertapete zur richtig glatten Wand wollt, dann solltet ihr einen Profi engagieren. Das ist einfach kein Wochenendprojekt. Wer es ein bisschen unperfekter haben möchte, so wie bei mir, der kann es mal selbst versuchen.

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1: Sonnig und trocken ist es in vielen Ecken, nur im Westen ziehen mehr Wolken durch und ab und zu regnet es auch mal. Zum Abend kann das auch Richtung Mitte rüberschwappen. Dazu werden es heute meist 19 bis 24 Grad. Morgen bleibt es im Süden oft sonnig, sonst Sonne und Wolken. An der Nordseeküste fällt etwas Regen, maximal bis 27 Grad.
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2: Laura Lutzenberger hier. Hi! Es ist Freitagmittag. Bei den einen läuft der Arbeitstag noch ganz normal. Andere sind schon im Wochenendmodus und vielleicht ist bei euch heute auch einfach ein bisschen weniger los als sonst. Wir sind da, machen euch den Nachmittag schön jetzt mit Girls Aloud und Sound of the Underground.

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1: Eine junge Hutmacherin, die braucht dringend eine bestimmte Weizensorte für ihre Strohhüte und fragt einfach mal King Charles. Und der sagt, klar, ich gebe dir ein ganzes Weizenfeld. Genau das ist passiert. Auf dem Landsitz Sandringham darf Emily Hurst jetzt die komplette Ernte eines Feldes verwenden. Daraus können wohl hunderte Hüte entstehen. Also, wenn ihr mal einen besonderen Strohhut von Emily Hurst seht, dann steckt da wahrscheinlich ein kleines Stück King Charles Weizenfeld drin.
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1: 14 Millionen Euro. Ich weiß ja nicht, was ihr damit machen würdet. Ich hätte da so ein paar Ideen. Immobilien kaufen, reisen, vielleicht auch einfach sparen. Aber eine Karte davon zu kaufen, das wäre wahrscheinlich ziemlich weit hinten auf meiner Liste. Und trotzdem wurde genau dafür gerade ein Millionenbetrag gezahlt. Was diese eine Karte so besonders macht und warum Sammler dafür solche Summen ausgeben, das klären wir in rund 20 Minuten.

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1: Im Studio Anna Löwer. Die Terroranschläge vom 11. September jähren sich heute zum mittlerweile 25. Mal. Bei den Anschlägen starben 2001 knapp 3000 Menschen. Am Ground Zero in New York verlesen Angehörige heute die Namen ihrer getöteten Verwandten. Al-Qaida-Terroristen hatten damals 4 Flugzeuge gekapert, 2 davon flogen sie ins World Trade Center. Bei einem Busunfall in der Schweiz sind 5 Menschen ums Leben gekommen. Der Bus ist im Kanton Graubünden in einer Baustelle von der Straße abgekommen und umgekippt. An Bord waren fast 50 niederländische Touristen. Wie sollte auf das schlechte Abschneiden der deutschen Schüler bei der PISA-Studie reagiert werden? In der Diskussion um Konsequenzen fordern die Grünen, Bildung darf nicht mehr nur Ländersache sein. Parteichefin Brandner sagte der Rheinischen Post, der Bund sollte da künftig mitreden dürfen. Die KI-Branche

0: warnt vor KI. Das US-Unternehmen Anthropic berichtet, dass Regime etwa mit Hilfe des KI-Modells Claude versucht haben, Regierungsgegner und Minderheiten auszuspionieren. Unter anderem geht's da um China und den Iran.
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2: Laura Lutzenberger hier. Schön, dass ihr mit dabei seid. Wir müssen mal kurz über einen Mann sprechen, für den das Wort Größenwahn erfunden wurde. Logan Paul. Kollege Justin Timpe, wer ist das?
3: Ja, jemand, der es einfach wirklich geschafft hat. Vom YouTuber zum Multimillionär. So richtig los ging es 2015 mit seinen täglichen Vlogs. Also Logan, der hat seine Zuschauer mit in seinen Alltag genommen, der eigentlich eine einzige Extreme-Challenge war. Also Stunts von Häuserdächern, absurde Pranks und wilde Sport-Action. Der Typ hat eine Art Reality-Show aus seinem eigenen Leben gemacht. Immer extremer, immer krasser. Ja, und dann ist dieser Typ mit einer Diamantenkette in den Wrestling-Ring gestiegen, an der ein schlichtes Stück Pappe hing. Ja, aber nicht irgendeins. Es war eine Pokémon-Karte, die er sich für einfach mal 4,5 Millionen Euro gesichert hat. Weltrekord. Ja, aber jetzt kommt's. Er hat das Ding gerade weiterverkauft. Der Gewinn? Schlappe 10 Millionen Euro in nur 5 Jahren. Und so wird aus einem einfachen Kinderspielzeug plötzlich eine der härtesten Währungen der Welt.
2: Boah, für eine Karte 14 Millionen Euro ausgeben. Wer das gemacht hat, das klären wir gleich.
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0: Pokémon müssen wir, glaube ich, niemandem mehr erklären. Aber fast 14 Millionen Euro für eine einzige Karte, ich glaube, das müssen wir kurz erklären. Genauso viel wurde tatsächlich für eine Pokémon-Karte bezahlt. Und mein Kollege Justin Timpe, der ist bei uns im Sammelfieber. Justin, mal ganz ehrlich, für 14 Millionen, da würde ich wahrscheinlich Immobilien kaufen, reisen und wahrscheinlich alle meine Freundinnen in den Freizeitpark einladen und den für uns den ganzen Tag sperren lassen. Aber wohl kaum eine Pokémon-Karte kaufen. Wie kann eine simple Pokémon-Karte so unfassbar viel wert sein?
1: Ja, ich weiß, es klingt wirklich absurd, dass so ein Stück Pappe so viel kostet wie eine Villa in Malibu oder auch ein echter Picasso. Aber genau so ist es, denn diese Karte gab es nie zu kaufen. Sie wurde 1997, 1998 so ungefähr exklusiv an Gewinner eines Illustrationswettbewerbs in Japan vergeben. Weltweit existieren angeblich nur etwa 40 Exemplare und viele davon, die sind halt beschädigt oder verschwunden. Und eine Karte in perfektem Zustand, wie eben diese, ist ein absolutes Unikat. Kein Kratzer, keine Macke. Sie ist also nicht nur selten, sondern sie ist das beste Exemplar überhaupt, das existiert. Und genau das macht sie eben so wertvoll.
0: Okay, checke. Es ist irgendwie auch Kunst, ist halt so ein Hype einfach. Aber was sehen wir auf der Karte? Welches Pokémon ist drauf?
1: Pikachu. Und ich finde, die Karte ist optisch wirklich wunderschön. Also sie hebt sich deutlich von klassischen Pokémon-Karten ab. Illustrator heißt sie und zeigt Pikachu mit zwei Pinseln in den Pfoten, fast wie so in einem Atelier. Und vor Pikachu liegt ein fertiges Bild von Glumanda, das es scheinbar selbst gemalt hat. Der Stil, der ist total weich, typisch für die späten 90er und der wirkt auch insgesamt sehr kreativ und fröhlich. Das Ganze unterlegt mit japanischem Schriftzug.
0: Okay, und sag's mir, wer gibt so viel Geld für eine Pokémon-Karte aus?
1: Die rund 14 Millionen Euro, die kommen von AJ Scaramucci, Sohn von Anthony Scaramucci, bekannt als ehemaliger Pressesprecher im Weißen Haus unter Trump. Mhm. Der scheint aber auch generell auf großer Schatzsuche zu sein und sehr viel Geld auszugeben, denn er interessiert sich neben der Pokémon-Karte wohl auch noch für so ein T-Rex-Skelett oder sogar die Unabhängigkeitserklärung. Viel spannender finde ich aber, dass die Karte von Internetstar Logan Paul versteigert wurde. YouTuber und mittlerweile auch Profi

0: Wrestler. Er hatte sie 2021 für ungefähr 4,5 Millionen Euro gekauft und sogar bei einem Wrestling-Auftritt um den Hals getragen, geschützt natürlich in einem diamantbesetzten Case. Durch seine Reichweite wurde die Karte einfach noch berühmter und ja, das hat sich gelohnt. Rund 10 Millionen Euro hat er Gewinn gemacht durch die Versteigerung.
1: Das ist so faszinierend, aber auch so absurd einfach. 14 Millionen Euro für eine Pokémon-Karte, aber vielleicht schaut ihr mal auf den Speicher oder im Keller, ob ihr selbst noch Pokémon-Karten habt, mit dem ihr auch ein bisschen Gewinn machen könnt. Danke, Justin.

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1: Sonnig und trocken ist es vielerorts, nur im Westen hängen mehr Wolken und ab und zu kann es auch mal regnen oder ein Schauer runterkommen. Später wird es auch in der Mitte stellenweise nasser, dazu liegen die Höchstwerte heute zwischen 19 und 24 Grad. Morgen dann wieder freundlicher mit Sonne und Wolken, maximal bis 27 Grad.
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2: Mit Laura Lutzenberger. Schönen Freitag. Und langsam kann man schon mal anfangen, gedanklich Richtung Wochenende zu denken. Für viele kommt freitags der Feierabend ja auch früher als sonst. Und auch wenn ihr noch auf der Baustelle steht, im Büro sitzt oder heute sowieso frei habt, wir sind natürlich mit dabei jetzt mit Paolo Nutini. Das ist Candy.

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1: Bei Wandfarben sind viele erstaunlich mutig, also wenn man nach Pinterest geht. Auf den Bildern sieht knalliges Gelb oder auch kräftiges Blau immer super aus. Und dann stehen wir selbst im Baumarkt und denken uns, doch, vielleicht lieber beige mit ein paar Akzenten. Dabei kann Farbe einen Raum komplett verändern und muss dafür nicht mal die Hauptrolle spielen. In einem Jugendtreff bei Karlsruhe wurde genau damit gearbeitet. Leuchtendes Gelb, Türkis, Pink, Lila und plötzlich fühlt sich der Raum überhaupt nicht mehr nach Klassenzimmer an. Was wir uns davon für die eigenen vier Wände abschauen können, darüber sprechen wir in rund 20 Minuten.

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1: Im Studio Mia Hehn. Viele werden sich wohl genau erinnern, wo sie heute vor 25 Jahren waren. Die Terroranschläge vom 11. September jähren sich heute wieder und selbst dieser Gedenktag spaltet die USA. Präsident Trump spricht im Pentagon, während in New York frühere Präsidenten parteiübergreifend an die fast 3000 Todesopfer erinnern. Ein schnelles Aus der Rente nach 45 Beitragsjahren wird so nicht kommen. Das hat Bundesarbeitsministerin Bass bekräftigt. Sie sagt, es werde einen Vertrauensschutz für Menschen geben, die damit geplant haben. Gleichzeitig machte Bass deutlich, dass sie hinter einer umfassenden Rentenreform steht. Die Schäden nach der verheerenden Sturzflut im Himalaya sind enorm. Nepal geht davon aus, dass der Wiederaufbau umgerechnet gut 4 Milliarden Euro kosten wird. Zwei Wochen nach dem Unglück werden noch immer etwa 5.600 Menschen vermisst. Wenn der DFB künftig von einem Bundesland eine Rechnung über einen Polizeieinsatz kriegt, reicht er die an den jeweiligen Heimatverein weiter. Zumindest einen Teil der Kosten soll der Verein übernehmen, nicht der Verband. Das hat der DFB beschlossen. Konkret geht es da um die besonders teuren Einsätze bei Hochrisikospielen.
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2: Laura Lutzenberger hier, schön, dass ihr mit dabei seid. Wir kaufen Möbel, wir kaufen Deko und auch Lampen und vergessen dabei manchmal, wie viel eine Wandfarbe eigentlich ausmacht. Ein Jugendtreff bei Karlsruhe zeigt ziemlich eindrucksvoll, was mit Farbe möglich ist. Und da können wir uns tatsächlich ein paar Sachen für uns zu Hause abschauen. Gleich.
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1: Leuchtendes Gelb, Türkis, Pink und Lila. Also Farben, bei denen man sich zu Hause vielleicht doch zweimal überlegt, bevor man sie an die Wand malt. Im Trackspace in Bretten bei Karlsruhe funktioniert genau das richtig gut. Dort lernen Jugendliche digitale Skills und zwar in Räumen, die eher nach Kreativort aussehen als nach grauem Klassenzimmer. Mein Kollege Daniel Peters hat sich das angeschaut und dabei ein paar ziemlich gute Ideen für unsere eigenen vier Wände entdeckt. Daniel, wie meinst du das?
2: Weil der Techspace zeigt, wie stark Farben Räume verändern und damit auch, wie wir uns fühlen. Hier können Kinder und Jugendliche zwischen 10 und 19 Jahren kostenlos programmieren lernen, mit 3D-Druckern arbeiten oder Roboter bauen. Das Konzept stammt von Jürgen Scheible, Professor an der Hochschule der Medien Stuttgart. Für ihn war klar, dieser Ort darf auf keinen Fall wie Schule wirken.
3: Dass die Kinder in ihrer Zeit außerhalb von der Schule sich wohlfühlen können, dass sie chillen können und trotzdem lernen können, also eine Umgebung zu schaffen, die begeistert und dass sie einfach wissen, ich bin woanders.
2: Alleine durch die bunten Farben an den Wänden fühlt sich der Techspace nicht nach Klassenzimmer an. Dabei lernen die Kids hier mindestens genauso viel. Und genau das ist die Brücke zu unserem Zuhause. Wir können ganze Räume verändern, nur über die Wandfarbe.
1: Ja, aber jetzt nicht in Knallgelb, oder?
2: Wem's gefällt? Warum nicht? Ich habe darüber mit Lara Droll vom Malergeschäft Rindersbacher aus Bretten gesprochen. Sie hat den Techspace mitgestaltet, sagt aber auch, es muss nicht gleich das ganze Wohnzimmer in einer auffälligen Farbe sein.
4: Ich sage oft zu meinen Kunden, fangt erstmal an klein, also mit wenig Farbe. Und wer sich gar nicht traut, im Gäste-WC zum Beispiel, da kann man immer ein bisschen spinnen.
2: Da sind wir nicht so oft. Warum also nicht gerade da mal richtig mutig sein?
1: Eine sehr coole Idee. Farbe kann also mehr als einfach nur auffallen.
2: Wir können mit Farbe sogar Dinge verschwinden lassen. Im Techspace steht mitten im Raum eine Säule und die ist mir erst gar nicht aufgefallen, weil sie in einem kräftigen Blau gestrichen ist und so mit dem Raum verschmilzt. Solche Tricks funktionieren auch in den eigenen vier Wänden.
4: Wenn ich die Säule anstatt weiß, schwarz streiche oder dunkelgrau, sehe ich die viel weniger. Und das ist, wo Kunden oft dann sagen, ja wie, ich kann doch jetzt meine Säule nicht dunkel streichen. Wie sieht es dann aus? Und dann sage ich, das probieren wir jetzt. Und wenn sie es dann sehen, sagen sie, stimmt, das hätte ich nie gedacht.
2: Und Lara Droll sagt auch, weiß macht Räume nicht automatisch heller.
4: Wenn ich jetzt einen dunklen Raum habe und streiche den hell, ist weiß vielleicht gar nicht die Farbe, die da Licht reinbringt, sondern vielleicht eher ein abgetöntes Beige oder vielleicht ein ganz leichtes Salbeigrün oder vielleicht, also da brauche ich manchmal ein bisschen Farbe, damit in dem Raum das Licht angeht.
2: Kühles Weiß neben dunklen Möbeln wirkt oft hart. Warme Töne hingegen lassen einen Raum freundlicher und damit heller erscheinen.
1: Sehr schön. Im Techspace in Karlsruhe lernen Jugendliche digitale Skills und wir lernen von dem Techspace, wie viel Wirkung Farbe hat. Danke, Daniel.

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1: Sonnig und trocken ist es vielerorts, nur im Westen hängen mehr Wolken und ab und zu kann es auch mal regnen oder ein Schauer runterkommen. Später wird es auch in der Mitte stellenweise nasser, dazu liegen die Höchstwerte heute zwischen 19 und 24 Grad. Morgen dann wieder freundlicher mit Sonne und Wolken, maximal bis 27 Grad.
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2: Ich bin Laura Lutzenberger. Hi! Der Freitag ist schon ziemlich weit fortgeschritten. Vielleicht ist bei euch Feierabend sogar schon durch. Vielleicht dauert es aber auch noch ein bisschen, wo auch immer ihr gerade seid. Hier gibt es jetzt weiter gute Musik für euren Freitagnachmittag. Jetzt von den Stereophonics. Das ist Dakota.

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1: Vielleicht wart ihr ja auch schon in dieser süßen Stadt, ich kann es sehr empfehlen. Rothenburg ob der Tauber, die fränkische Kleinstadt, hat es auf die Liste der 20 schönsten Kleinstädte der Welt geschafft und das als einziger deutscher Ort. Fachwerk, Stadtmauer, kleine Gassen und die berühmte Sehenswürdigkeit, das Plönlein. Dieser dreieckige Platz mit dem Fachwerkhaus, das sofort kommt, wenn man einmal nur Rothenburg ob der Tauber googelt. Andere Städte, die es ins Ranking geschafft haben, sind Praiano in Italien und Bled in Slowenien.
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1: Wir starren den ganzen Tag auf Bildschirme. Kein Wunder, dass analoge Hobbys wie Töpfern, Stricken, Modellbau oder auch Heimwerken gerade einen riesigen Hype erleben. Etwas mit den eigenen Händen zu erschaffen, das man am Ende anfassen kann, das gibt unserem Gehirn so eine tiefe Zufriedenheit, die kein Like der Welt ersetzen kann. Aber vielleicht probiert ihr es am Wochenende ja auch mal aus. Ich kann es bestätigen, das ist ganz toll, mal wieder stricken, mal wieder häkeln, vielleicht sticken, vielleicht töpfern, vielleicht malen. Ich bin absoluter Fan davon und wir sind mit dabei, wenn ihr es jetzt schon ausprobieren wollt, mit Duffy und Mercy.

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1: Im Studio Mia Hehn. Heute ist 9/11 genau 25 Jahre her. 3000 Menschen starben damals, als Al-Qaida-Terroristen 4 Flugzeuge kaperten und sie ins World Trade Center und ins Pentagon steuerten. Ein Flieger wurde von Passagieren zum Absturz gebracht. Angehörige der Opfer verlesen deren Namen heute am Ground Zero in New York. 7 mutmaßlichen Hamas-Mitgliedern soll der Prozess gemacht werden. Die Bundesanwaltschaft hat sie in Berlin angeklagt. Die Männer sollen dabei geholfen haben, Waffen für einen möglichen Anschlag auf Israelis und Juden in Deutschland oder Österreich zu organisieren. Bei einem Busunfall in der Schweiz sind 5 Menschen ums Leben gekommen. Der Bus ist im Kanton Graubünden in einer Baustelle von der Straße abgekommen und umgekippt. An Bord waren fast 50 niederländische Touristen. Mitte Dezember fällt die Entscheidung über die Reform der Fußball-Regionalliga. Das hat der DFB angekündigt. Der Plan ist, dass es ab der übernächsten Saison nur noch 4 statt 5 Regionalligen gibt. Und dann, anders als jetzt, jeder Regionalligameister automatisch in die dritte Liga aufsteigt.
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2: Hi, Laura Lutzenberger hier. Eine 125 Jahre alte Getreidemühle, fast 5 Meter hohe Decken und Rheinblick. Franz Lorenz hat darin sein Zuhause gefunden und dann gibt's da auch noch Glitzer dazu. Wie das alles zusammenpasst, das hört ihr gleich.
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1: Frank Lorenz hatte einen ziemlich klaren Traum: ans Wasser ziehen. Was er wahrscheinlich nicht unbedingt auf seiner Wunschliste hatte: eine 125 Jahre alte Getreidemühle. Und trotzdem wohnt er seit Januar genau da, in der Plangemühle in Duisburg. Kollege Daniel Peters hat sich angeschaut, wie es dazu kam. Daniel, wie landet man denn bitte von "ich will ans Wasser ziehen" in einer alten Getreidemühle?
2: 2020 hat Frank in der Zeitung gelesen, dass aus der alten Plangemühle ein Wohnhaus werden soll. Direkt am Rhein gelegen, ein riesiger Backsteinbau, Industriegeschichte pur. Er nimmt den Hörer in die Hand und ruft den Architekten einfach direkt an. Heute wohnt er ganz oben im denkmalgeschützten Teil des sogenannten Fabrikschlosses. Fast 5 Meter hohe Decken, direkter Rheinblick. Bei der ersten Besichtigung sah es hier allerdings noch völlig anders aus.
3: Innen waren halt keine Zwischendecken. Es war wirklich noch die großen Rohre, Trichter und alles, was dazugehört, waren sichtbar und haben uns da noch nicht vorstellen können, dass es so toll wird von innen. Dass es dann so aussieht, wie es jetzt aussieht, grenzt an ein architektonisches kleines Wunder.
2: Der Weg vom Rohbau zum Wohnhaus, der war wirklich alles andere als einfach. Da mussten ganze Etagen neu eingezogen werden.
1: Okay, und wie wohnt sich's in so einem Industriedenkmal?
2: Also klar, die Plangemühle lebt natürlich von diesem alten Industriecharme. Und genau damit spielen Frank Lorenz und seine Frau auch in ihrer Wohnung. Da stehen zum Beispiel noch alte Betonsäulen im Raum. Die werden mit LED-Bändern richtig in Szene gesetzt. Daneben gibt es aber auch glatte Flächen, moderne Elemente und Glitzer.
1: Oh, jetzt hast du mich. Okay, Glitzer. Glitzer in einer alten Mühle, ja?
2: Ja, total stark. Im Eingangsbereich zum Beispiel, da sind die Wände in Orange gestrichen mit Glitzereffekt.
1: Cool.
2: Inspiriert von der Stahlskulptur Rheinorange an der Mündung von Ruhr und Rhein. Die können Sie vom Fenster aus sehen.
3: Wenn Sie da vormittags reinkommen, denken Sie, die Sonne geht nochmal auf, weil da nämlich die Sonne voll reinscheint oder auf diese Glitzerwand scheint bis zum frühen Nachmittag. Und ist erstmal ein herzliches Willkommen, sagt der Flur dann.
2: Und auch im Wohnzimmer glitzert's hinter der Musikanlage. Eine fast 5 Meter hohe Wand, metallisch schimmernd. Ausgeführt hat das Ganze Isabel Bongartz, 25 Jahre alt, Malermeisterin aus Duisburg.
4: Wir mussten mit einem Gerüst arbeiten, wir mussten vorher den Parkettboden, der schon drin war, mussten beschützen. Und es ist halt auch nicht einfach, man fängt dann oben auf dem Gerüst an und muss sich ja runterarbeiten. Aber das Gerüst muss man ja dann irgendwie umbauen oder auf die Leiter wechseln, dass man da keine Ansätze hinbekommt auf so einer Fläche. Das war schon wirklich eine Herausforderung.
2: Keine Pause zwischendurch, kein Unterbrechen. Wer anfängt, muss durchziehen. Aber die Arbeit hat sich gelohnt. Frank Lorenz liebt es, hier zu wohnen und bereut den Glitzer keine Sekunde.
1: Das glaube ich gerne. Ich habe auch Glitzer in der Wohnung und ich bereue es auch überhaupt nicht. Nur, dass ich nicht noch mehr Glitzer in der Wohnung habe. Ein Flur, in dem die Sonne zweimal aufgeht, finde ich auch richtig schön. Wer so wohnt, ich glaube, der möchte fast keinen Urlaub machen, oder? Danke, Daniel.

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1: Es ist sonnig und trocken, auch wenn im Westen und Nordwesten ab und zu auch mal ein Schauer runterkommen kann. Bis zum Abend wird es auch in der Mitte grauer, dazu liegen die Höchstwerte zwischen 19 und 24 Grad. Morgen geht's mit Sonne und Wolken weiter, an der Nordsee kann es etwas regnen und dabei werden es maximal bis zu 27 Grad.
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2: Laura Lutzenberger hier. Hi! Eine Bierdose, ein winziges Loch und 8 Jahre Zeit. Daraus ist ein ziemlich außergewöhnliches Foto entstanden. 2.953 Sonnenbahnen sind darauf zu sehen. Wie dieses Bild überhaupt entstehen konnte, das hört ihr gleich.

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1: Das vielleicht außergewöhnlichste Foto der Welt. Entstanden nur, weil es niemand gemacht hat. Oder genauer, weil jemand etwas Entscheidendes vergessen hatte. Eine leere Bierdose landet ja normalerweise im Pfandautomaten. Doch 2012 sieht die Kunststudentin Regina Falkenburg darin etwas ganz anderes. Die Idee für ein Kunstwerk. Sie baut aus der verbeulten Dose eine einfache Lochdose.

0: winziges Loch, ein Stück Fotopapier. Dann befestigt sie die Dose auf dem Dach eines Observatoriums. Eigentlich nur für ein kleines Experiment. Doch dann passiert etwas, das kein Künstler planen kann. Regina Falkenburg vergisst ihre Kamera. Nicht für einen Tag, nicht für einen Monat, sondern für 8 Jahre. So lange, dass die Zeit selbst beginnt zu fotografieren. Erst 8 Jahre später wird die Bierdose zufällig wiederentdeckt. 8 Jahre, was sie all die Jahre festgehalten hat. Keine Menschen, keine Häuser, keine Landschaften, sondern 2.953 leuchtende Bögen. Die Bahnen der Sonne, wie sie Tag für Tag, Jahr für Jahr über den Himmel gezogen ist. Jeder helle Streifen, ein weiterer Tag. Vermutlich die längste Belichtungszeit, die ein Foto je hatte. Dabei ist die Technik erstaunlich einfach. Durch das winzige Loch fällt Licht auf das Fotopapier. Normalerweise für Sekunden. Hier für 8 Jahre. Eigentlich wollte Regina Falkenburg zeigen, wie Fotografie mit einfachsten Mitteln funktioniert. Am Ende entstand etwas viel Größeres. Ein Kunstwerk über die Zeit, geschaffen von einer Studentin, fotografiert von der Sonne und vollendet vom Zufall.
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1: Der Kussverschluss. Kennt ihr den? Ich hätte den Namen jetzt erstmal nicht auf dem Schirm, aber ihr kennt ihn ganz sicher. Dieser kleine Metallverschluss an Taschen und Portemonnaies, der beim Zumachen so ein schönes Klick macht. Und genau dieses Klick ist gerade wieder angesagt. Der Kussverschluss, der feiert ein Comeback. Ziemlich retro, aber offenbar wieder richtig gefragt. Warum ausgerechnet dieser alte Verschluss gerade wieder hip ist, das klärt sich in rund 20 Minuten bei meiner Kollegin Sabrina Wegner.

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1: Im Studio Mia Hehn. Die Terroranschläge vom 11. September jähren sich heute zum mittlerweile 25. Mal. Bei den Anschlägen starben 2001 mehr als 3000 Menschen. Am Ground Zero in New York verlesen Angehörige heute die Namen ihrer getöteten Verwandten. Al-Qaida-Terroristen hatten damals 4 Flugzeuge gekapert. 2 davon flogen sie ins World Trade Center. Ein schnelles Aus der Rente nach 45 Beitragsjahren wird so nicht kommen. Das hat Bundesarbeitsministerin Bass bekräftigt. Sie sagt, es werde einen Vertrauensschutz für Menschen geben, die damit geplant haben. Gleichzeitig machte Bass deutlich, dass sie hinter einer umfassenden Rentenreform steht. Urlaub in Deutschland ist weiter sehr beliebt. Von Januar bis Juli haben Hotels, Pensionen und Co. etwa 280 Millionen Übernachtungen gezählt. Das ist ein neuer Rekord, so das Statistische Bundesamt. Die meisten Gäste kamen aus dem Inland. Wenn der DFB künftig von einem Bundesland eine Rechnung über einen Polizeieinsatz kriegt, reicht er die an den jeweiligen Heimatverein weiter. Zumindest einen Teil der Kosten soll der Verein übernehmen, nicht der Verband. Das hat der DFB beschlossen. Konkret geht es da um die besonders teuren Einsätze bei Hochrisikospielen.
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2: Es ist Freitag, kurz nach 4. Wir starten schon mal rein. Ganz entspannt ins Wochenende. Sabrina Wegner hier. Kennt ihr den Kussverschluss? Ich musste gerade erst mal googeln, muss ich gestehen. Aber als ich das Bild gesehen habe, klar kenne ich. Ihr auch, ich bin mir ganz sicher. Das ist dieser Verschluss, den es früher an Handtaschen und Portemonnaies oft gab. Also ein Metallrahmen drumherum. Oben 2 Metallarme und dann so eine Metallkugel drauf. Und die drückt man so entgegengesetzt dann auf, die Tasche oder das Portemonnaie. Vielleicht habt ihr jetzt ein Bild vor Augen. Dieser Verschluss, der ist auf jeden Fall wieder voll angesagt. Warum? Und welche Geschichte hat dieser Verschluss zu erzählen? Das ist unser Thema nach 3 Songs.
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1: Der Kussverschluss. Kennt ihr den? Ich hatte ihn auch nicht direkt vor Augen, aber ja, ich kenne ihn und ihr auch. Ich bin mir ganz, ganz sicher. Das ist dieser Verschluss, den es früher an Handtaschen und Portemonnaies oft gab. Zwei Metallkugeln, die man so entgegengesetzt aufdrückt. Und wenn man den Verschluss zumacht, dann klickt der immer so schön. Genau dieses Klicken hat gerade wieder ein Comeback, denn der sogenannte Kussverschluss ist wieder hip. Klingt romantisch, ist aber eigentlich pure Mechanik. Meine Brillux-Radio-Kollegin Alexandra Peters weiß, was hinter diesem Trend steckt. Alexandra, klär uns kurz auf. Für alle, die meine Erklärung vielleicht nicht verstanden haben. Was genau ist ein Kussverschluss?
2: Im Grunde ist das ein sehr klassischer Metallverschluss bei Taschen oder kleinen Geldbörsen. Zwei Kugeln oder Knöpfe aus Metall werden durch einen gebogenen Rahmen zusammengedrückt und klicken dann zusammen. Dieses Geräusch hat dem Ganzen auch seinen Namen gegeben. Es klingt so, als würden sich zwei Lippen kurz berühren, also Kuss geben, sowas wie. Das Prinzip ist alt, sehr robust und war vor allem bei Handtaschen in der Mitte des 20.

0: Jahrhunderts extrem verbreitet. Heute kennt man den Kussverschluss oft noch von Vintage-Stücken oder kleinen Abendtaschen.
1: Und warum taucht das gerade wieder auf? Also das wirkt ja eher retro als neu.
0: Genau, das ist der Punkt. Der Kussverschluss profitiert gerade stark von diesem Nostalgietrend in der Mode.

0: Weniger um Funktion, mehr um Gefühl, ja?
1: Absolut. Natürlich funktioniert der Verschluss weiterhin ganz praktisch. Aber im Mittelpunkt steht dieses haptische Erlebnis. Aktuell gerne wieder bei kleinen Taschen, Portemonnaies oder anderen Accessoires. Man spürt den Moment des Schließens, hört ihn sogar und genau das macht ihn so attraktiv. Viele Designer wie Chanel, Louis Vuitton oder Gucci nutzen ihn deshalb gezielt als Stilmittel. Nicht perfekt glatt und unsichtbar, sondern bewusst sichtbar und auch ein bisschen nostalgisch.
2: Der Kussverschluss ist damit mehr als nur ein Stück Metall an einer Handtasche oder an einer Tasche. Er ist ein kleines akustisches Retro-Statement. Und vielleicht genau deshalb gerade wieder so gefragt, weil er eben etwas tut, das viele moderne Dinge nicht mehr tun. Er macht einen Moment spürbar. So ein bisschen wie früher. Ein bisschen Erinnerung. Brillux Radio ist hier. Schönen guten Tag zusammen.

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1: Es ist sonnig und trocken, auch wenn im Westen und Nordwesten ab und zu auch mal ein Schauer runterkommen kann. Bis zum Abend wird es auch in der Mitte grauer, dazu liegen die Höchstwerte zwischen 19 und 24 Grad. Morgen geht's mit Sonne und Wolken weiter, an der Nordsee kann es etwas regnen und dabei werden es maximal bis zu 27 Grad.
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2: Wir sprechen gleich über ein wirklich tolles Projekt, wie ich finde. Fußball als Treffpunkt statt Straße und Blödsinn machen. Ja, in Schweden, da gibt es für Jugendliche in besonders schwierigen Stadtteilen kostenlose Fußballangebote. Abends an den Wochenenden. Resultat, da gibt es jetzt viel weniger Straftaten. Großartig, oder? Wir sprechen über dieses Projekt und das machen wir so ein bisschen ausführlicher gegen 20 vor 5 hier bei Brillux Radio. Ich bin Sabrina Wegner. Hallo ihr Lieben.

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1: Bei uns zu Hause sind wir auch voll im Fußballrausch, denn mein Sohn, der zockt liebend gerne. 5 Jahre alt ist er und meine Güte, der hat einen Schuss drauf, immer Wahnsinn. Jede freie Minute wird bei uns im Garten gezockt, der hat viel Spaß. Die Blumen leiden, aber gut, ist halt jetzt sein Sport. Fußball kann aber auch mehr sein als Sport. In Schweden, da wird er in einigen Stadtteilen auch als Möglichkeit genutzt, Jugendlichen abends einen sicheren Treffpunkt zu bieten. In einem Stadtteil der Stadt Linköping läuft seit 2015 das sogenannte Nachtfußballangebot. Jugendliche können da am Wochenende kostenlos und unter Betreuung Fußball spielen. Fast 100 Jugendliche kommen da im Schnitt jeden Abend vorbei. Und die Idee dahinter ist eigentlich ganz einfach. Also gerade an den Wochenendabenden, wenn viele Jugendliche unterwegs sind, dann soll es eine Alternative zu Langeweile und möglichen Konflikten geben. Trainer und Betreuer sind dabei nicht nur für den Sport zuständig, sie bauen auch persönliche Beziehungen zu den Jugendlichen auf und schaffen ja am Ende auch einen festen Ort, an dem junge Menschen zusammenkommen können. Interessant sind auch die Zahlen aus dem Stadtteil, denn nach dem Start des Nachtfußballs ging die Zahl der registrierten Straftaten an den entsprechenden Samstag

0: Abenden um, Achtung, 49% zurück. Wahnsinn, oder? Bei Sachbeschädigungen wurde sogar ein Rückgang von 80% festgestellt. Inzwischen gibt es Nachtfußball und ähnliche Angebote auch in weiteren schwedischen Kommunen. Im Mittelpunkt steht dabei weniger der sportliche Erfolg, sondern mehr der Gedanke, Jugendliche eben ja, zu beschäftigen, von der Straße zu holen, Freunde zu finden und sie vor Unfug zu bewahren. Wir halten also fest, manchmal beginnt Prävention eben nicht mit einem riesengroßen Programm und Projekt, sondern mit einem Ball, einem Platz und ein paar Stunden gemeinsamer Zeit. Schönes Projekt, oder?
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2: Gleich haben wir es 5 Uhr an diesem Freitag. Ab ins Wochenende mit uns. Brillux Radio begleitet euch durch diesen Nachmittag. Macht's euch gemütlich.

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1: Im Studio Mia Hehn. Heute ist 9/11 genau 25 Jahre her. 3000 Menschen starben damals, als Al-Qaida-Terroristen 4 Flugzeuge kaperten und sie ins World Trade Center und ins Pentagon steuerten. Ein Flieger wurde von Passagieren zum Absturz gebracht. Angehörige der Opfer verlesen deren Namen heute am Ground Zero in New York. Der Sparkurs von VW sorgt weiter für große Unsicherheit bei den Beschäftigten. Die Arbeitnehmerseite erhöht deshalb den Druck auf den Vorstand. Die IG Metall fordert das Unternehmen auf, an den Tisch zu kommen. Es müsse geklärt werden, dass und wie der Tarifvertrag eingehalten wird. Schluss mit hier bitte nur Bargeld. In Deutschland soll es bald möglich sein, dass man überall auch mit Karte oder Handy zahlen kann. Wie mehrere Medien berichten, plant das die Bundesregierung. Schon im kommenden Jahr soll das Ganze umgesetzt werden. Wenn der DFB künftig von einem Bundesland eine Rechnung über einen Polizeieinsatz kriegt, reicht er die an den jeweiligen Heimatverein weiter. Zumindest einen Teil der Kosten soll der Verein übernehmen, nicht der Verband. Das hat der DFB beschlossen. Konkret geht's da um die besonders teuren Einsätze bei Hochrisikospielen.
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2: Freitagnachmittag, kurz nach 5. Zeit fürs Wochenende, Sabrina Wegner hier. In einer Woche wird der Tag des Handwerks gefeiert. Ein bundesweiter Aktionstag und Drillox Radio feiert mit. Und zwar mit euren Geschichten. Also, was habt ihr rund ums Handwerk zu erzählen? Als wir vor 6 Jahren in unser Haus eingezogen sind, ein Neubau, da hatten wir zum Schluss dann die Maler im Haus. Und da war einer dabei. Uiuiuiui, sag ich nur. Der war hübsch, der Mann. Kann ich nicht anders sagen. Der hätte auch ein paar Wochen weiter streichen können bei uns. Aber gut, der war dann auch zügig fertig. So, habt ihr Ähnliches erlebt mit Handwerkern? Vielleicht eine Love Story oder so? Erzählt sie uns. Gerne als WhatsApp-Nachricht ins Brillux-Studio oder auch über Insta. Die Nummer ist die 0251 7188 6000.
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war einer dabei, ja, holla, sehr hübscher Mann. Ja, da bin ich gerne auch täglich dreimal am Haus vorbeigeschlendert, um zu gucken, ob auch wirklich alles gut ist. Braucht er noch was zu trinken? Käffchen hier, noch ein Teilchen vom Bäcker. Na, der hat wahrscheinlich auch gedacht, die Olle, die spinnt, warum läuft die hier so oft auf? Ja, die lieben Handwerker.

Frau. Vielleicht ist daraus ja auch eine Love Story entstanden, wer weiß. Oder vielleicht seid ihr Handwerker und habt bei einem Auftrag eure Traumfrau, euren Traummann kennengelernt. Erzählt uns eure Geschichte rund ums Handwerk. Schreibt uns eine Nachricht über Insta oder gerne auch eine Sprachnachricht über WhatsApp ins Berillux Radiostudio. Die Nummer ist die 0251 7188 6000. Ich freue mich auf eure Geschichten.

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1: Es ist sonnig und trocken, auch wenn im Westen und Nordwesten ab und zu auch mal ein Schauer runterkommen kann. Bis zum Abend wird es auch in der Mitte grauer, dazu liegen die Höchstwerte zwischen 19 und 24 Grad. Morgen geht's mit Sonne und Wolken weiter, an der Nordsee kann es etwas regnen und dabei werden es maximal bis zu 27 Grad.

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1: Wenn man mal durch Instagram durchscrollt, da gibt es ja Menschen, oh, die so unglaublich schön wohnen. Und ich finde, die haben auch immer coole Ideen, wie man unschöne Dinge einfach versteckt. Wir haben jemanden getroffen, der hat das zu Hause auch so gemacht. Unschöne Dinge hinter schönen Dingen verstecken. Wir gucken uns gleich mal ein paar Beispiele in einer Wohnung in München an. Lasst euch also gerne inspirieren. Gegen 20 vor 6 hier bei Brillux Radio. Ich bin Sabrina Wegner. Euch einen schönen Freitag.

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1: Bei Insta, da hänge ich gerne in der Bubble schön wohnen. Ich muss sagen, da hole ich mir immer ganz viel Inspiration für die eigenen vier Wände. Die haben wir jetzt auch für euch, nämlich eine Wohnung, in der der Strom zum Beispiel stylisch versteckt wird, der Kühlschrank hinter einer Geheimtür verschwindet und die Küche gar nicht wie eine Küche aussieht. So ungewöhnlich wohnt nämlich der Architekt Jakob Bader in München. Seine Vision: unschöne Dinge einfach hinter schönen verbergen. So zum Beispiel in der Diele.
2: Dort sehen wir wieder diese Holzvertäfelung, die wir aus dem Treppenhaus nach innen gezogen haben. Und haben hier noch ein schönes Detail, eine Tapetentüre. Dahinter verbirgt sich unser Abstellraum. Da sind Schuhe und das ist quasi eine Speisekammer.
1: Tapetentür heißt, es gibt keine Zagel. Die Tür ist bündig mit der Wand. Und da bei Jakob beides mit rötlichem Mahagoniholz vertäfelt ist, sieht man die Tür kaum. Dahinter verbirgt sich übrigens auch der große Kühlschrank und auch andere Küchengeräte, die nicht das schöne Gesamtbild der Hauptküche stören sollten. Denn die ist ehrlich gesagt auch alles andere als 0815.
2: Und damit es nicht nach Küche ausschaut, haben wir uns ein paar Dinge einfallen lassen. Wir haben sie also komplett schwarz gemacht, damit man den Backofen nicht so sieht. Oder haben eben eine schwarze polierte Arbeitsplatte genommen und das Induktionskochfeld bündig eingelassen, damit man das Induktionskochfeld nicht so wahrnimmt.
1: Also auch hier wieder Funktion hinter Design versteckt. Klar, dass Jakob auch nicht wollte, dass man die Stromkabel in seiner Wohnung in irgendeiner Form sieht. Die Lösung in diesem Fall?
2: Und haben deswegen den ganzen Strom, die alle Kabel oben in der Raumecke ringsum auf Putz verlegt und dann diese Stuck-Hohlkehlprofile genommen, um den Strom, die Kabel zu verstecken.
1: Coole Idee. Stuckprofile an der Decke. Das ist nicht nur eine smarte Lösung, das sieht eben auch noch richtig toll aus. Ihr merkt schon, diese Wohnung ist durchdacht bis ins kleinste Detail. Echt der Wahnsinn, was mit kleinen Tricks man alles so schaffen kann. Inspiration, die gibt es eben nicht nur bei Insta, die gibt es auch hier bei uns bei Brillux Radio.

Und ihr dürft gerne mitraten, welchen Job wir da suchen. Diesmal ist es ein Job, den gibt es laut Experten etwa ja, so 200.000 Mal in Deutschland. Es ist ein Job, bei dem ist Gespür ganz wichtig. Rhythmus ebenfalls. Hat aber nichts mit Musik zu tun. Es ist ein handwerklicher Job. Man muss etwas bedienen. Auch Technik ist gefragt. Also, welchen Job suchen wir? Die Auflösung hört ihr in der nächsten Stunde hier bei Brillux Radio. Bis dahin dürft ihr noch ein bisschen knobeln.

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1: Im Studio Mia Hehn. Die Terroranschläge vom 11. September jähren sich heute zum mittlerweile 25. Mal. Bei den Anschlägen starben 2001 mehr als 3000 Menschen. Am Ground Zero in New York verlesen Angehörige heute die Namen ihrer getöteten Verwandten. Al-Qaida-Terroristen hatten damals 4 Flugzeuge gekapert. 2 davon flogen sie ins World Trade Center. Viele kennen es nur zu gut. Imbiss, Späti oder der Wochenmarkt nehmen nur Bargeld. Die Bundesregierung will das laut Medienberichten ändern. Ab dem kommenden Jahr soll es möglich sein, dass man in allen Geschäften und Restaurants auch mit Karte oder Handy zahlen kann. Das Aus der sogenannten Rente mit 63 bleibt ein Streitthema. Arbeitsministerin Baas betonte im Bundestag, die abschlagsfreie Rente nach 45 Beitragsjahren werde nicht von heute auf morgen einfach abgeschafft. Es werde Übergangsregeln geben. An der Rentenreform hält die Ministerin generell fest. Union Berlin und Schalke 04 eröffnen heute den 3. Bundesligaspieltag. Beide haben bislang jeweils einen Punkt auf dem Konto. Schalke wartet noch auf das erste Saisontor, konnte aber vergangene Woche die Bayern mit einem 0:0 ordentlich ärgern. Anschluss heute Abend ist um 20.30 Uhr.
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2: Schönen Freitag euch. Sabrina Wegner hier. Kommt gut rein ins Wochenende. Wir quizzen jetzt mal eine Runde und zwar mit dem Brillux Radio Job Quiz. Also, welchen Job suchen wir? Ihr dürft gerne mitraten. Diesmal ist es ein Job, den gibt es laut Experten etwa 200.000 Mal in Deutschland. Es ist ein Job, bei dem ist Gespür wichtig, Rhythmus. Hat aber nichts mit Musik zu tun, denn es ist ein handwerklicher Job. Man muss auch etwas bedienen, Technik ist auch gefragt. Also, was könnte das für ein Job sein? Die Auflösung hört ihr nach 3 Songs.
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1: Wer diesen Job macht, hat ein Gespür für Rhythmus. Musiker müssen sie aber nicht unbedingt sein. Eher schon Handwerkerinnen oder Techniker. Und trotzdem sprechen wir hier von Menschen, die genau spüren, ob ein Takt stimmt, ob ein Ton aus der Reihe tanzt. Der Sound kommt nicht aus Kopfhörern oder Lautsprechern. Der Sound stammt von Motoren, Bändern, Zylindern. Wer hier arbeitet, hört einer Maschine an, ob sie zufrieden ist oder nicht. Und wenn etwas nicht stimmt, merken sie es noch bevor irgendwo ein Alarm losgeht. Was hier durch die Leitung läuft, ist kein Bier und keine Limonade. Es sind Farben und Lacke, die in Eimern und Dosen abgefüllt und exakt dosiert werden wollen. Wer diese Anlagen bedient, kennt jedes Bedienterminal, jeden Parameter, jede kleine Unregelmäßigkeit, bevor sie zum Problem wird. Wer hier arbeitet, mag es, wenn etwas in Bewegung ist. Zwischen Umrüsten und Produktionsstart bleibt oft nur Zeit für einen schnellen Kaffee. Was hier produziert und in der Betriebsdatenerfassung dokumentiert wird, findet später seinen Weg an Wände und Fassaden. Oft in Farbtönen, die eigens für dieses eine Projekt entwickelt wurden. Gesucht werden heute Maschinen- und Anlagenführer und Führerinnen bei Bridux in den Werken in Münster, Unna, Malsch und Herford. Auch als Ausbildungsberuf.
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1: Es ist sonnig und trocken, auch wenn im Westen und Nordwesten ab und zu auch mal ein Schauer runterkommen kann. Bis zum Abend wird es auch in der Mitte grauer, dazu liegen die Höchstwerte zwischen 19 und 24 Grad. Morgen geht's mit Sonne und Wolken weiter, an der Nordsee kann es etwas regnen und dabei werden es maximal bis zu 27 Grad.
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2: Lesen, schreiben, rechnen, lernen. Für mich ganz normal, für euch sicherlich auch, ist aber nicht Alltag auf diesem Planeten. Aber es gibt gute News, denn weltweit gehen heutzutage deutlich mehr Kinder zur Schule als noch vor 20 Jahren. Das belegen neue Zahlen der UNESCO. Und die gucken wir uns gleich mal ein bisschen genauer an, gegen 20 vor 7 hier bei Brillux Radio. Ich bin Sabrina Wegner. Euch einen schönen Abend.

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2: Für mich, für uns, für euch ist das ganz normal, dass jeder zur Schule geht. Aber das ist eben nicht überall auf der Welt so. Allerdings habe ich gute Nachrichten, gute Neuigkeiten, was das angeht. Denn weltweit haben heutzutage deutlich mehr Kinder die Möglichkeit, eine Schule zu besuchen, als noch vor 20 Jahren. Das zeigen aktuelle UNESCO-Daten. Demnach ist die Zahl der Kinder und Jugendlichen, die weltweit keine Schule besuchen, zurückgegangen. Im Jahr 2000 waren es noch rund 390 Millionen Kinder. 3 Jahre später, nur noch in Anführungsstrichen, 244 Millionen. Also das ist ein Rückgang um fast 40%. Spannend auch in diesem Zusammenhang, im gleichen Zeitraum gab es weltweit auch viel, viel mehr Kinder. Also offenbar bekommen heute mehr junge Menschen Zugang zu Bildung. Auch bei den Geschlechtern hat sich offenbar was verändert. Früher waren weltweit deutlich mehr Mädchen als Jungen ohne Schulbesuch. Und dieser Unterschied ist inzwischen nahezu verschwunden. Also auch Mädchen bekommen Zugang zur Bildung. Lesen, schreiben, rechnen lernen. Wird also offenbar immer ein bisschen selbstverständlicher. Das gefällt mir sehr.
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1: Bei uns geht's gleich um die Augenfarbe. Ich habe so eine Mischung aus Grün und Braun. Mein Vater, ganz verrückt, der hat ein Auge braun und eins ist grün. Das sieht richtig cool aus. Ja, die Augenfarbe ist entscheidend, wie sehr einen die Sonne blendet. Woran liegt's? Wer wird am meisten geblendet? Genau das klären wir in der nächsten Stunde hier bei uns bei Brillux Radio.

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1: Im Studio Mia Hehn. Viele werden sich wohl genau erinnern, wo sie heute vor 25 Jahren waren. Die Terroranschläge vom 11. September jähren sich wieder. Und selbst dieser Gedenktag spaltet die USA. Präsident Trump spricht im Pentagon, während in New York frühere Präsidenten parteiübergreifend an die mehr als 6.000 Todesopfer erinnern. Der Sparkurs von VW sorgt weiter für große Unsicherheit bei den Beschäftigten. Die Arbeitnehmerseite erhöht deshalb den Druck auf den Vorstand. Die IG Metall fordert das Unternehmen auf, an den Tisch zu kommen. Es müsse geklärt werden, dass und wie der Tarifvertrag eingehalten wird. Schluss mit hier bitte nur Bargeld. In Deutschland soll es bald möglich sein, dass man überall auch mit Karte oder Handy zahlen kann. Wie mehrere Medien berichten, plant das die Bundesregierung. Schon im kommenden Jahr soll das Ganze umgesetzt werden. Urlaub in Deutschland ist weiter sehr beliebt. Von Januar bis Juli haben Hotels, Pensionen und Co. etwa 280 Millionen Übernachtungen gezählt. Das ist ein neuer Rekord, so das Statistische Bundesamt. Die meisten Gäste kamen aus dem Inland.
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2: Freitagabend, kurz nach sieben, Sabrina Wegner im Radio. Euch einen schönen Abend. Wir sprechen gleich über Augenfarben. Blau, grün, braun. Was habt ihr? Ich habe so eine Mischung aus, ich sage immer grün, aber viele sagen, nee, das ist so eine Mischung aus grün und braun. Wie dem auch sei, mein Vater, das ist ganz verrückt, der hat ein Auge braun und eins ist grün. Sieht auch cool aus. Die Augenfarbe ist entscheidend, wie sehr einen die Sonne blendet. Und ich kann euch sagen, blaue Augen sind zwar super schön, aber auch sehr sonnenempfindlich. Woran liegt das? Wir klären auf und das machen wir nach drei Songs.
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1: Blau, grün, braun. Das sind die Augenfarben, die es gibt. Ich habe so eine Mischung aus grün und braun, sagen zumindest viele. Und ich habe es gerade schon erzählt, mein Vater, das ist ganz verrückt, der hat nämlich ein Auge braun und eins ist grün. Ja, deswegen habe ich wahrscheinlich auch so eine Mischung aus grün und braun. Die Augenfarbe, die ist jedenfalls entscheidend, wie sehr einen die Sonne blendet. Und wer blaue Augen hat, den blendet das ganz besonders. Ja, woran liegt das? Das klären wir jetzt mit meiner Brillux-Radio-Kollegin Linda Wilmes. Linda, du hast ja auch blaue Augen. Kennst du das, mit dem die Sonne blendet?
2: Ja, ich kenne das sogar ziemlich gut. Und das ist vielleicht auch die Antwort. Helle Augen können etwas lichtempfindlicher sein als dunkle. Das hat mit dem Melanin zu tun, das Pigment in der Iris. Braune Augen haben mehr Melanin. Das wirkt dann wie ein natürlicher Lichtfilter und schluckt einen Teil des einfallenden Lichts einfach weg, besonders bei starker Sonne oder Scheinwerferlicht. Blaue Augen haben deutlich weniger Melanin und dadurch gelingt dann auch mehr Licht ins Auge und wird auch stärker gestreut. Das empfinden dann viele als Blenden oder Lichtempfindlichkeit.
1: Aber ist das nur unangenehm oder auch ein echtes Gesundheitsding?
2: Schon auch relevant. Weniger Melanin heißt nämlich, das Auge ist etwas schlechter vor UV-Licht geschützt. Deshalb mein Tipp, gerade bei hellen Augen wirklich auf eine gute Sonnenbrille mit UV-Schutz achten. Gern aber auch polarisiert. Wir Blauäugigen, wir haben auch einen kleinen, aber feinen Vorteil.
1: Welchen denn?
2: Eine Studie aus Liverpool mit 40 Teilnehmern hat belegt, dass Blauäugige nach einer kurzen Eingewöhnung im Dunkeln ein ganz klein wenig früher wieder was sehen können als Braunäugige. Also ein winziger, aber messbarer Vorteil.
1: Na, guck mal. Also können Blauäugige im Dunkeln besser gucken, wie mit einem Nachtsichtgerät?
2: Nee, das nicht. Fürs Sehen im Dunkeln sind ganz andere Faktoren entscheidend. Die Netzhaut, Stäbchenzellen, wie lange sich die Augen an die Dunkelheit gewöhnen und ganz banal natürlich auch, ob die Sehhilfe stimmt.
1: Ja, wie kriegt man das denn jetzt alles zusammen? Also, dass wir das nochmal zusammenfassen. Empfindlicher im Hellen, ein Hauchvorteil im Dunkeln, oder was?
2: Man kann sich das so vorstellen wie zwei Kameras mit demselben Sensor. Die braunäugige Kamera hat vorne einen eingebauten Sonnenfilter, top bei grellem Licht, aber in fast völliger Dunkelheit kommt minimal weniger an. Die blauäugige Kamera hat diesen Filter kaum. Die sammelt bei weniger Licht einen Tick mehr, ist bei Sonne oder Scheinwerfern aber schneller überstrahlt und geblendet.
1: Also, wer blaue Augen hat, den blendet die Sonne ganz besonders. Braunäugige sind nicht unverwundbar. Und wer im Dunkeln schlecht sieht, na, der sollte lieber zum Augenarzt gehen. Dank dir, Linda, für die Infos hier bei Brillux Radio. 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
1: Es ist sonnig und trocken, auch wenn im Westen und Nordwesten ab und zu auch mal ein Schauer runterkommen kann. Bis zum Abend wird es auch in der Mitte grauer, dazu liegen die Höchstwerte zwischen 19 und 24 Grad. Morgen geht's mit Sonne und Wolken weiter, an der Nordsee kann es etwas regnen und dabei werden es maximal bis zu 27 Grad.
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2: Ohne Handwerker geht ja nicht viel, ne? Wenn man vier Wände haben will. Ich weiß noch, als wir unser Haus gebaut haben, wie viele Stunden wir mit dem Elektriker verbracht haben. Wahnsinn. Ja, bis man diese gefühlt 1 Million Steckdosen geplant hat. Und die Lichtschalter, die Schalter für die Rollladen. Ach, was da nicht alles dazu kommt. Wirklich spannende Zeit. Wir feiern den Tag des Handwerks, ein bundesweiter Aktionstag in einer Woche. Und wir von Brillux Radio, wir feiern mit. Und dazu möchten wir gerne eure Geschichten hören. Die Details, wir sprechen nochmal ausführlich drüber. Hört ihr gegen 20 vor 8 hier bei Brillux Radio. Ich bin Sabrina Wegner, wünsche einen schönen Start ins Wochenende.

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1: Mit Handwerkern verbringt man viel Zeit in seinem Leben. Ob's der Heizungsmensch ist, der Fliesenleger, der Maler. Ich meine, als wir unser Haus gebaut haben, wir haben echt viel Zeit mit dem Elektriker zum Beispiel verbracht. Stunde um Stunde, um herauszufinden, wo die Leitungen gelegt werden, wo die 1 Milliarde Steckdosen hin müssen, wohin mit dem Fernsehanschluss. Ah, da hat man echt zu tun. Aber ich muss sagen, wir hatten wirklich durchweg immer nette Handwerker. Und ohne die geht es ja auch gar nicht, ne? Zumindest, wenn man sich 4 Wände bauen will. Und deswegen feiern wir den Tag des Handwerks, ein bundesweiter Aktionstag in einer Woche, um das Handwerk zu würdigen. Und wir von Brillux Radio, wir feiern mit. Und dazu möchten wir gerne eure Geschichten hören. Eure Handwerksgeschichten. Was habt ihr erlebt? Kuriose Geschichten mit dem Elektriker vielleicht oder mit dem, der euer Bad eingebaut hat. Erzählt uns eure Geschichte. Schreibt uns gerne eine Nachricht über Insta. Oder gerne auch eine Sprachnachricht über WhatsApp, ganz einfach ins Brillux Radio Studio. Die Nummer ist

Weiße Wände. Habt ihr die zu Hause? Also wir ja, zumindest ein paar noch. Ein paar habe ich aber auch schon abgeschafft. Da ist nämlich Farbe eingezogen. Aber ein paar Wände sind eben auch noch weiß. Und die kann man, wenn man sie nicht farbig gestaltet, auch richtig gut durch Licht in Szene setzen. Damit es eben nicht nur schön, sondern auch gemütlich wird. Worauf man da achten muss, wir haben Tipps für euch. Klickt mal auf unsere Homepage brillux.radio, da haben wir Antworten. Und noch viele andere Wohnideen auch für euch. Könnt ihr euch einfach mal durchscrollen und durchklicken. Ich bin Sabrina Wegner, wünsche euch ein schönes Wochenende.

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1: Im Studio Mia Hehn. 25 Jahre nach den Terroranschlägen vom 11. September haben die USA an die tausenden Opfer erinnert. Und selbst dieser Gedenktag spaltet das Land. Präsident Trump hielt im Pentagon eine Rede, während in New York Angehörige und frühere Präsidenten parteiübergreifend an die mehr als 3000 Todesopfer erinnerten. Viele kennen es nur zu gut. Imbiss, Späti oder der Wochenmarkt nehmen nur Bargeld. Die Bundesregierung will das laut Medienberichten ändern. Ab dem kommenden Jahr soll es möglich sein, dass man in allen Geschäften und Restaurants auch mit Karte oder Handy zahlen kann. Das Aus der sogenannten Rente mit 63 bleibt ein Streitthema. Arbeitsministerin Baas betonte im Bundestag, die abschlagsfreie Rente nach 45 bei

0: Vertragsjahren werde nicht von heute auf morgen einfach abgeschafft. Es werde Übergangsregeln geben. An der Rentenreform hält die Ministerin generell fest. Union Berlin und Schalke 04 eröffnen heute den dritten Bundesligaspieltag. Beide haben bislang jeweils einen Punkt auf dem Konto. Schalke wartet noch auf das erste Saisontor, konnte aber vergangene Woche die Bayern mit einem 0:0 ordentlich ärgern. Anschluss heute Abend ist um 20:30 Uhr.
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1: In den Niederlanden unterwegs zu sein, ist eigentlich immer toll, egal zu welcher Jahreszeit. Ich glaube, wir haben da inzwischen auch schon locker alle durchgespielt. Und das Frühjahr und jetzt auch der Juni, die haben nochmal so einen ganz eigenen Charme. Die großen Tulpenfelder, die sind meist inzwischen abgeerntet. Die Saison ist eigentlich schon vorbei. Und trotzdem stehen hier und da noch so kleine Restflächen, so Farbkleckse, so Inseln in der Landschaft. Fast so, als würden sie noch mal kurz winken und sich verabschieden. Aber es gab auch mal eine Zeit, da waren genau diese Tulpen viel mehr wert als ein Haus. Das klingt völlig absurd, ist aber wirklich so gewesen. Alexandra Peters aus der Brilux Radioredaktion. Wir müssen über Holland und Tulpen sprechen. Woher kommt diese extreme Begeisterung überhaupt?
2: Dazu muss man wissen, die Tulpe kam ursprünglich gar nicht aus den Niederlanden, sondern aus dem Osmanischen Reich nach Europa. Aber in den Niederlanden hat sie im 17. Jahrhundert einen richtigen Hype ausgelöst. Vor allem, weil bestimmte Tulpen durch Viren ganz besondere Muster bekommen haben, also geflammte, mehrfarbige Blüten. Die waren selten, sahen spektakulär aus und wurden plötzlich zum Statussymbol. Wer so eine Tulpe hatte, hat gezeigt, ich kann mir das leisten.
1: Und dann wurde aus dieser Begeisterung irgendwann ein richtiges Geschäft.
2: Genau, es ging irgendwann nicht mehr nur um die Blume selbst, sondern um ihre Zwiebel, also das, was im Boden steckt. Diese Tulpenzwiebeln wurden gehandelt wie Aktien. Menschen haben Verträge abgeschlossen, teilweise Monate im Voraus, ohne die Zwiebel überhaupt gesehen zu haben. Die Preise sind immer weiter gestiegen, weil alle dachten, das wird noch mehr wert. Manche seltenen Sorten haben Preise erreicht, für die man damals ein ganzes Haus in Amsterdam hätte kaufen können.
1: Das klingt heute so ein bisschen, als wäre das eine riesige Spekulationsblase gewesen.
2: War es auch. Dieses Phänomen nennt man heute die Tulpenmanie. Irgendwann ist das System gekippt. Plötzlich wollte niemand mehr diese extremen Preise.

0: Zahlen. Der Markt ist eingebrochen, viele haben viel Geld verloren und das alles wegen einer Blume. Heute gilt das als eines der ersten Beispiele für eine Finanzblase überhaupt.
1: Tulpen sind ein schönes Stück Frühling, das wir gerne mal so nebenbei mitnehmen. Früher haben die eine ganz andere Kraft gehabt und konnten Märkte ins Wanken bringen. Kann man sich heute gar nicht mehr vorstellen. Und genau deshalb, finde ich, wirken diese letzten Farbfelder da gerade in den Niederlanden irgendwie noch ein bisschen besonderer als sonst.
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1: Im Studio Mia Hehn. In den USA ist 25 Jahre nach den Terroranschlägen vom 11. September der tausenden Opfer gedacht worden. Dabei spaltet auch dieser Gedenktag das Land. US-Präsident Trump hielt eine Rede im Pentagon, während in New York Angehörige und frühere Präsidenten parteiübergreifend die Namen der mehr als 3000 Todesopfer vorgelesen haben. Der Sparkurs von VW sorgt weiter für große Unsicherheit bei den Beschäftigten. Die Arbeitnehmerseite erhöht deshalb den Druck auf den Vorstand. Die IG Metall fordert das Unternehmen auf, an den Tisch zu kommen. Es müsse geklärt werden, dass und wie der Tarifvertrag eingehalten wird. Schluss mit hier bitte nur Bargeld. In Deutschland soll es bald möglich sein, dass man überall auch mit Karte oder Handy zahlen kann. Wie mehrere Medien berichten, plant das die Bundesregierung. Schon im kommenden Jahr soll das Ganze umgesetzt werden. Urlaub in Deutschland ist weiter sehr beliebt. Von Januar bis Juli haben Hotels, Pensionen und Co. etwa 280 Millionen Übernachtungen gezählt. Das ist ein neuer Rekord, so das Statistische Bundesamt. Die meisten Gäste kamen aus dem Inland.
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1: In meinem Lieblingscafé, da wurden letztens die Wände neu gestrichen, wusste ich aber nicht, bis ich dann reingekommen bin. Da war dann nicht mehr dieses Dunkelblau, sondern plötzlich so ein helles Aprikot an den Wänden und ich habe wirklich gedacht, wo bin ich denn hier? Ist das überhaupt das richtige Café? Hab nochmal geguckt, aber Schriftzüge und so stimmten. Und das wird vielleicht auch vielen Menschen so gehen, die im thüringischen Georgental an einem fast 100 Jahre alten Fachwerkhaus vorbeifahren, das sie vielleicht früher schon mal gesehen haben und das jetzt eine ganz, ganz andere farbliche Optik hat. Mein Kollege Daniel Peters ist bei mir. Daniel, was macht dieses Haus so einzigartig?
2: Vor allem erstmal der Stil. Den würden wir so eher woanders erwarten. Schweiz, Bayerische Alpen vielleicht. Holzverkleidung oben, Fachwerk im Untergeschoss. Ovale Zierfenster und Herzausschnitte in den Fensterläden. Ich lieb's.
1: Das klingt ja richtig gemütlich. Fällt das auch farblich sofort ins Auge?
2: Seit kurzem, ja. Jahrzehntelang war das alles in weiß, dunkelbraun und hellem Beige gestrichen, bis der Maler kam. Und der hatte ein Farbkonzept im Gepäck, das es in sich hat. Weinrot für die Fensterläden und die Dachkante, ein gedecktes Salbeigrün für die Holzverkleidung, braune Holzbalken und die Gefache dazwischen in einem warmen, hellen Beige. Isolde Grüning wohnt hier und musste sich erstmal dran gewöhnen.
3: Die ersten 2-3 Wochen war es natürlich ungewohnt, weil es eben ganz anders und farbintensiver war und auch besser aussah, keine Frage. Und dann nachher gab es da überhaupt keinen Zweifel, dass es eben wunderschön ist und auch richtig gut gefällt und der Vorschlag eben auch sehr, sehr schön war.
2: Nicht zu laut in der Wirkung, aber trotzdem unübersehbar und völlig anders als vorher.
1: Dabei ist das Haus ja eigentlich dasselbe geblieben.
2: Ja und nein. Klar, die Zierleisten, die Sparren, die Fensterläden, die waren alle schon da, aber mehr auch nicht. Sie haben halt existiert, nebeneinander. Jetzt setzt jeder Farbton eigene Akzente.
3: Es ist auf alle Fälle farbenfroh und richtiger Farbtupfer geworden. Und das merkt man ja eigentlich auch an den Spaziergängern hier. Da bleiben die meisten bleiben dann stehen und gucken, fotografieren auch manchmal oder auch öfters. Also es ist richtig schönes kleines Häuschen.
2: Zwischen all den Villen ist plötzlich das kleinste Haus der Straße der Star.
1: Wie anspruchsvoll war die Umsetzung?
2: Das war schon ziemlich aufwendig, hat mir Malermeister Roberto Kramer erzählt.
4: Die Herausforderungen bei dem Objekt waren diese vielen kleinen Bauteile, was eben farblich abgesetzt werden musste. Und diese Zierelemente, das war dann schon enorm aufwendig, als wie eine 0815-Fassade, die einfach nur durchgestrichen wird.
2: Für den Obermeister der Maler und Lackierer in Ungotha ein absolutes Highlight. So ein besonderes Objekt, hat er mir erzählt, das hast du als Maler vielleicht alle 10 bis 20 Jahre.
1: Neue Farben.

0: dasselbe Haus und plötzlich guckt jeder hin. Vielleicht verändert Farbe also beides, das Haus und unseren Blick darauf. Und ich habe mich jetzt auch inzwischen schon an die neue Wandfarbe in meinem Lieblingscafé gewöhnt.
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2: Im Studio Silas Quiring. In den USA ist 25 Jahre nach den Terroranschlägen vom 11. September der tausenden Opfer gedacht worden. Dabei spaltet auch dieser Gedenktag das Land. US-Präsident Trump hielt eine Rede im Pentagon, während in New York Angehörige und frühere Präsidenten parteiübergreifend die Namen der Todesopfer verlesen haben. Schluss mit hier nur Bargeld. In Deutschland soll es bald möglich sein, dass man überall auch mit Karte oder dem Handy zahlen kann. Wie mehrere Medien berichten, plant das die Bundesregierung. Schon im kommenden Jahr soll das Ganze umgesetzt werden. Familienministerin Prien will schnell was für den Jugendschutz im Netz tun. Die CDU-Politikerin hat ein Sofortprogramm angekündigt mit Maßnahmen, die wirklich zügig umsetzbar sind. Was genau nun allerdings wie schnell kommt, ist noch offen. Klar ist aber, dass Prien auch eine Altersgrenze für Social Media will. Die KI-Branche warnt vor KI. Das US-Unternehmen Anthropic berichtet, dass Regime etwa mithilfe des KI-Modells Claude versucht haben, Regierungsgegner und Minderheiten auszuspionieren. Unter anderem geht es da um China und den Iran.
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1: Handwerk ist nichts für mich. Da arbeiten doch kaum Frauen. Oder erstmal studieren wie alle anderen. Ich glaube, solche Gedanken kennen viele. Auch Jessica Schaumburg aus Essen war lange davon überzeugt. Sie hat Wirtschaftspsychologie studiert und im Konzern gearbeitet, bis ein Schicksalsschlag alles verändert hat. Sie übernimmt den Malerbetrieb ihres verstorbenen Vaters und startet mit Ende 20 nochmal neu durch im Handwerk. Heute ist sie Malermeisterin und Geschäftsführerin ihres eigenen Betriebs. Wir haben mit ihr gesprochen und wollten zuerst wissen, was hat dich im Handwerk am meisten überrascht?
2: So im Handwerk generell sind es auf jeden Fall die Menschen. Wirklich, die Kollegen habe ich überhaupt nicht mit gerechnet. Man hat ja immer so, also ich hatte auch diesen klassischen Stereotyp im Kopf, ne? Mhm. Ja, die bei den Malern, das sind alles ältere weiße Männer. Ich sag das mal so, wie es ist. Das war so, und ich habe gedacht, oh, das ist, die leben, arbeiten alle nach dem Motto, das haben wir schon immer so gemacht, und so ist es gar nicht. Überhaupt nicht. Ich wurde hier wirklich von allen Seiten mit offenen Armen empfangen. Nicht nur von den Malern, auch von den anderen Gewerken.
1: Boah, das klingt super gut. Also auch kein Grund für junge Frauen, die überlegen, ins Handwerk zu gehen, sich da Sorgen zu machen, oder?
2: Ich habe wirklich noch keine negativen Erfahrungen gemacht, obwohl ich eine Frau bin. Mhm. Und ich bin oft die einzige Frau im Raum mit sehr vielen Männern. Das ist so. Ich habe noch nicht einmal eine schlechte Erfahrung gemacht, außer dass vielleicht mal jemand dachte, dass ich die Auszubildende bin, die ich aber ja auch mal war.
1: Mega gut zu hören. Was Jessica auch gerne allen jungen Menschen mit auf den Weg geben wollte: es lohnt sich, ins Handwerk zu gehen, gell?
2: Unsere Jobs sind so vielfältig, und betrifft ja nicht nur den Maler, obwohl ich bin jetzt natürlich ein bisschen parteiisch. Ich würde immer behaupten, unser Gewerk ist das vielseitigste, ja, weil wir haben so viele Sachen anzubieten. Hier macht niemand jeden Tag die gleichen Arbeiten, das gibt's einfach nicht. Man hat immer mit Menschen Kontakt. Es ist wirklich ein ganz, ganz, ganz, ganz toller Job mit ganz viel Zukunftsperspektive, ne? Und das ist ja heute auch echt ein Thema. Also ich bin ganz ehrlich, ich weiß nicht, ob mein alter Job in 10 Jahren noch so gebraucht werden wird. Aber was auf jeden Fall noch gebraucht werden wird, sind Handwerker.
1: Absolut guter Punkt. Und Jessica hat ja auch beide Seiten kennengelernt. Sowohl den klassischen Bürojob als auch das Handwerk. Ihre Zukunft sieht sie aber nach wie vor definitiv im Handwerk.
2: Selbst wenn das mit der Firma nicht funktionieren würde, es kann immer mal was sein. Also in irgendeiner Kapazität würde ich immer dem Handwerk treu bleiben.
1: Sehr schön. Also, das Handwerk, das bietet wirklich so viel mehr, als viele vielleicht denken. Vor allem ist es ein zukunftssicherer und vielfältiger Job. Kein Tag gleich dem anderen, und das haben wir jetzt ja gerade gehört von Jessica Schaumburg. Danke dir fürs Interview.
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1: Im Studio Silas Quiring. In den USA ist 25 Jahre nach den Terroranschlägen vom 11. September der tausenden Opfer gedacht worden. Dabei spaltet auch dieser Gedenktag das Land. US-Präsident Trump hielt eine Rede im Pentagon, während in New York Angehörige und frühere Präsidenten parteiübergreifend die Namen der Todesopfer verlesen haben. Das Aus der sogenannten Rente mit 63 bleibt ein Streitthema. Arbeitsministerin Baas betonte im Bundestag, die abschlagsfreie Rente nach 45 Beitragsjahren werde nicht einfach von heute auf morgen abgeschafft. Es werde Übergangsregeln geben. An der Rentenreform hält die Ministerin im Kern aber fest. Viele kennen es nur zu gut. Der Imbiss, Späti oder der Wochenmarkt nehmen nur Bargeld. Kartenzahlung? Nein, danke. Die Bundesregierung will das ändern, berichten mehrere Medien. Ab dem kommenden Jahr soll es möglich sein, dass man in allen Geschäften und Restaurants auch mit Karte oder Handy zahlen kann. Zum Start in den Bundesligaspieltag hat Union Berlin zu Hause 1:3 gegen Schalke verloren. Für die Gelsenkirchener ist es der erste Sieg nach der Rückkehr in die erste Liga. Einer der Torschützen war ausgerechnet der Ex-Unioner Robin Gosens.
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1: Da ist er, dieser Moment, den wir alle kennen. Eine kleine Tasche, ein leises Klicken und irgendwie wirkt es plötzlich wie ein Accessoire aus einer anderen Zeit. Genau dieses Klicken hat gerade ein Comeback. Der sogenannte Kussverschluss ist wieder da. Klingt romantisch, ist aber eigentlich pure Mechanik. Und meine Kollegin Alexandra Peters weiß, was hinter diesem Trend steckt. Alexandra, erklär uns erstmal, was genau ist denn ein Kussverschluss?
2: Im Grunde ist das ein sehr klassischer Metallverschluss bei Taschen oder kleinen Geldbörsen. Zwei Kugeln oder Knöpfe aus Metall werden durch einen gebogenen Rahmen zusammengedrückt und klicken dann zusammen. Dieses Geräusch hat dem Ganzen auch seinen Namen gegeben. Es klingt so, als würden sich zwei Lippen kurz berühren, also einen Kuss geben, sowas wie Muah. Das Prinzip ist alt, sehr robust und war vor allem bei Handtaschen in der Mitte des 20. Jahrhunderts extrem verbreitet. Heute kennt man den Kussverschluss oft noch von Vintage-Stücken oder kleinen Abendtaschen.
1: Und warum taucht das gerade wieder auf? Also, das wirkt ja eher, ja, retro als neu.
2: Genau das ist der Punkt. Der Kussverschluss profitiert gerade stark von diesem Nostalgietrend in der Mode. Viele Designs greifen bewusst alte Formen wieder auf, kleine, fast schon verspielte Details, die ein Produkt sofort besonders wirken lassen. Dazu kommt, in einer Zeit, in der vieles magnetisch, digital oder unsichtbar schließt, wirkt so ein mechanischer Moment fast schon entschleunigend. Dieses kleine Klick ist plötzlich wieder ein Design-Statement.
1: Das heißt, es geht weniger um Funktion, mehr um das Gefühl, oder wie?
2: Absolut. Natürlich funktioniert der Verschluss weiterhin ganz praktisch. Aber im Mittelpunkt steht dieses haptische Erlebnis. Aktuell gerne wieder bei kleinen Taschen, Portemonnaies oder anderen Accessoires. Man spürt den Moment des Schließens, hört ihn sogar und genau das macht ihn so attraktiv. Viele Designer wie Chanel, Louis Vuitton oder Gucci nutzen ihn deshalb gezielt als Stilmittel. Nicht perfekt glatt und unsichtbar, sondern bewusst sichtbar und auch ein bisschen nostalgisch.
1: Kussverschluss ist damit mehr als nur ein Stück Metall an einer Tasche. Er ist ein kleines akustisches Retro-Statement und vielleicht genau deshalb gerade wieder so gefragt, weil er etwas tut, das viele moderne Dinge nicht mehr tun. Er macht einen Moment spürbar. Alexandra Peters, vielen Dank.
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1: Im Studio Silas Quiring. 25 Jahre nach dem 11. September haben die USA der fast 3000 Todesopfer gedacht. In New York verlasen Hinterbliebene die Namen der Opfer am Ground Zero. Präsident Trump sprach unterdessen im Pentagon. Er nannte den Irankrieg eine Fortsetzung des Kriegs gegen den Terror. In Berlin liefern sich CDU und Linke in den Umfragen ein Kopf-an-Kopf-Rennen. In Mecklenburg-Vorpommern hat sich die SPD von Ministerpräsidentin Schwesig näher an die AfD rangekämpft. Die schwarz-rote Bundesregierung hofft nach dem Wahlbeben in Sachsen-Anhalt bei den Wahlen in gut einer Woche endlich auf gute Nachrichten. Schluss mit hier nur Bargeld. In Deutschland soll es bald möglich sein, dass man überall auch mit Karte oder dem Handy zahlen kann. Wie mehrere Medien berichten, plant das die Bundesregierung. Schon im kommenden Jahr soll das Ganze umgesetzt werden. Schalke 04 feiert den ersten Bundesligasieg seit der Rückkehr in die Erstklassigkeit. Bei Union Berlin gewannen die Schalke am Abend mit 3:1. Union bleibt damit weiter sieglos.
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1: Wir sehen sie wahrscheinlich jeden Tag. Wir gehen jeden Tag hindurch, durch unsere Haustüre. Und manchmal braucht die auch einfach einen neuen Anstrich. Muss ja nicht gleich eine komplett neue Tür sein. Mein Kollege Daniel Peters, der hat Oda Postmeier getroffen. Daniel, was hat sie denn gemacht?
2: Sie hat den Maler kommen lassen. Mhm. Die Haustür aus Holz ist nämlich noch ziemlich robust, aber eben optisch in die Jahre gekommen. Die hatte diesen klassischen Look, wie ihn viele Haustüren in den 90ern hatten. Weiß lackiert, weißer Türgriff, schlicht. Nichts, was einen wirklich anspricht. Sie hat sich dann in anderen Wohngebieten Inspiration gesucht.
3: Und dann gefiel uns auf Anhieb bei den Haustüren dieser Grauton. Allerdings waren die meisten Haustüren aus Stahl, Aluminium oder Kunststoff. Und ja, wer weiß, wie das danach aussieht. Im Endeffekt wollten wir lieber das Alte eigentlich erhalten.
2: Für sie war daher schnell klar, eine neue Tür kommt nicht in Frage. Wir wollen die alte überarbeiten lassen.
1: Okay, alte Tür behalten, sicher sehr, sehr gut. Aber wie wird aus so einer weißen 90er-Tür plötzlich was Modernes? Also so, wie sie es beschrieben hat, die sehen

0: ja vom Look ganz anders aus.
1: Vor allem über Farbe. Frederik Heuing ist Malermeister aus Ibbenbüren und hat die Umgestaltung umgesetzt. Die Richtung war ja klar, grau, aber welches Grau?
2: Wir haben halt 10.000 verschiedene Grautöne. Und da bin ich immer ein Freund, sehr individuell auf die Kunden einzugehen und zu gucken, was ist deren Grauton? Möchten die lieber einen warmen Grauton haben, der nicht zu sehr ins Kühle abrutscht? Oder doch lieber eher einen sehr modernen, kühlen Grauton? Von daher, ich sage immer, modern ist das, was dem Kunden gefällt.
1: Der Maler hat mit seinen Lacken unendlich viele Möglichkeiten, während bei einer komplett neuen Tür häufig nur ein paar Farbtöne zur Auswahl stehen.
0: Okay, und für welches Grau hat sich Oda entschieden?
1: Für ein helles, warmes Grau. Kein Anthrazit, kein Trendgrau, sondern ein ruhiger Farbton, der sich sehr zurückhaltend in die rote Klinkerfassade einfügt. Der Schreiner hat noch den alten weißen Türgriff ausgetauscht gegen ein silbernes Exemplar und schwupps, fertig war die alte, neue Haustür.
3: Wahnsinn, sieht wirklich aus wie eine neue Tür. Also da sind schon mehrere Leute stehen geblieben, haben gesagt, das sieht ja richtig toll aus. Also habt ihr eine neue Tür? Also die konnten das gar nicht glauben, dass da im Prinzip ein neuer Griff dran gekommen ist und eben neue Farbe, dass das so toll dann aussehen würde wie eine neue Tür.
1: Nachbarn, die stehen bleiben. Vielleicht ist das ehrlichste Kompliment, das eine Haustür bekommen kann.
0: Absolut. Ja, manchmal braucht es eben keine neue Haustür, sondern einfach nur die richtige Farbe und jemanden, der davon Ahnung hat. Danke, Daniel.
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1: Im Studio Silas Quiring. Ein paar Stunden Stille in New York City. Zum 25. Jahrestag der Terroranschläge vom 11. September ist der knapp 3000 Todesopfer gedacht worden. Am Standort des ehemaligen World Trade Centers verlasen Angehörige jeden einzelnen Namen. Vor Ort waren auch alle noch lebenden Ex-US-Präsidenten. Viele kennen es nur zu gut. Der Imbiss, Späti oder der Wochenmarkt nehmen nur Bargeld. Kartenzahlung? Nein, danke. Die Bundesregierung will das ändern, berichten mehrere Medien. Ab dem kommenden Jahr soll es möglich sein, dass man in allen Geschäften und Restaurants auch mit Karte oder Handy zahlen kann. Zum Start in den Bundesligaspieltag hat Union Berlin zu Hause 1:3 gegen Schalke verloren. Für die Gelsenkirchener ist es der erste Sieg nach der Rückkehr in die erste Liga. Einer der Torschützen war ausgerechnet der Ex-Unioner Robin Gosens. Tennisprofi Alexander Zverev steht nach einem echten Arbeitssieg im Finale der US Open. Zverev besiegte den Russen Khachanov zwar glatt mit 3:0, musste in 2 Sätzen aber ins Tiebreak. Jetzt trennt ihn nur noch ein Sieg vom 2. Grand-Slam-Titel seiner Karriere.
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1: Strand, Meer und ein großer Traum. Nämlich der Traum von Elisa und Gerrit. Die beiden kommen aus Hotelfamilien und waren auf der Suche nach etwas Eigenem, einem kleinen, schnuckeligen Hotel, das sie übernehmen können. Und sie sind tatsächlich fündig geworden auf, wie ich finde, einer der schönsten Inseln Deutschlands.
2: Wir kennen Sylt schon von Urlauben auch, waren jedes Jahr hier auch mit meiner Familie und kannten die Insel so schon, auch was das Gastronomische betrifft. Und da haben wir gedacht, ja, das können wir uns hier gut vorstellen.
3: Und ist natürlich auch aus touristischer Sicht einfach ein tolles, eine attraktive Destination und hat uns den Start sicherlich in die Selbstständigkeit auch einfach erleichtert, muss man ganz klar sagen.
1: Auf Sylt, also genauer gesagt in Westerland, da haben die beiden ihr Hotel gefunden. Klein, voller Charakter und im guten Zustand von den Voreigentümern übergeben.
3: Das war auch den Voreigentümern ganz wichtig, dass das Haus bestehen bleibt, dass der Charme weiterlebt.
2: Dass nicht der Abrissbagger kommt und hier einmal Tabula Rasa macht. Also die haben uns schon so ausgewählt oder haben das mit uns so besprochen, dass das einfach alles so liebevoll und so weiter fortgeführt werden soll.
1: Also Abriss kam nicht in Frage, aber ein Fresh-Up, das brauchte das 90er-Jahre-Hotel auf jeden Fall. Und das hat es auch bekommen. Was Elisa und Gerrit nach einer 6-monatigen Renovierung aus dem Hotel gezaubert haben, das ist wirklich unglaublich schön. Gehört habt das hier bei uns, bei Brillux Radio.
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